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1: Grüß euch aus Gäusern, da sitze ich gerade mit der Christina vom Verein Gäusern macht Zirkus und wir reden über das Zirkusfestival, das vom 12. bis 14. August bei uns bei der Musikschule stattfinden wird. Und da haben wir gerade überlegt, was man sich da, ich meine, wir werden uns eigentlich alles anschauen, oder Christina?
2: Wir schauen uns mit Sicherheit alles an, weil es einfach ein sehr buntes Programm ist, wo ich mich eigentlich nicht entscheiden konnte, welches mir besser gefällt.
1: Am Donnerstag ist ja, glaube ich, zuerst einmal sowas Akrobatisches, Objektmanipulation, so mit Stäben und so, gell, von der Company Fanfire.
2: Genau, von der Company Fanfire. Die sind, er ist, glaube ich, Europameister in
1: Jonglage.
2: In Jonglage, ja. Genau. Ich bin sehr gespannt und sehr neugierig, was wir da sehen werden. Und ich freue mich eigentlich schon recht drauf.
1: Und danach, am Donnerstag, ist der Wolkenmacher. Das ist ein Theaterstück, wo es um Freundschaft geht, aber eine sehr ungewöhnliche Freundschaft.
2: Es ist eine sehr ungewöhnliche Freundschaft zwischen einem Reisenden und einem Regenschirm. Der Christoph Schiele von der Kompanie Filou ist ja Theatermacher, aber auch Clown. Und von daher glaube ich, dass das ein sehr poetisches, aber auch sehr lustiges Stück wird über diese Freundschaft. Und den traurigen Regenschirm, weil der ist echt traurig, weil es nie regnet.
1: Ja, stimmt. Es hat ja einen Gegenwartsbezug, dieses Stück.
2: Ja, genau.
1: Am Freitag gibt es einen Workshop, glaube ich, gell? Wenn einem das gefallen hat, was man am Donnerstag gesehen hat bei der Company Fanfire, kann man das ein bisschen lernen.
2: Da kann man sofort quer einsteigen und üben und dann das nächste Mal schon mitmachen, fast. Genau, bei diesem Workshop können Kinder und Erwachsene teilnehmen, mit Vorkenntnisse, ohne Vorkenntnisse. Jeden, der uns interessiert und der Spaß dran hat, kann sich gern anmelden zu diesem Workshop.
1: Und dann am Freitag gibt es ja mit der Kompanie Salatei so was Poetisches, wo es auch um Verbundenheit geht, aber auch um Gegensätze.
2: Genau, da geht es um Gegensätze, weil die Akrobatin ist eine Luftakrobatin und ihr Partner ist Jongleur. Übrigens auch Jongleur, der mit 10 Objekten gleichzeitig jonglieren kann. Und die zwei sind sehr unterschiedlich und wie es halt oft im Leben ist, treffen sich unterschiedliche Menschen, unterschiedliche Charaktere und finden dann, wenn man sich aufeinander einlässt, zu einer Gemeinsamkeit.
1: Aber nach so viel Poesie braucht es eigentlich gerade noch was Lustiges, glaube ich.
2: Ja, der krönende Abschluss wird die Anna Delirium mit ihrem One-Woman-Show Alive in Concert. Eine sehr lustige Show, die wir beide schon gesehen haben, glaube ich. Anna Delirium ist eine Clownfrau, die auf die Bühne geht und ihr fliegen sämtliche Herzen zu. Und alle müssen, also es ist wirklich ein sehr, sehr, sehr lustiges Stück über ein Frauenschicksal. Also es ist nicht unspannend und hat durchaus Realitätsbezüge, auch wenn das vielleicht zuerst gar nicht so ausschaut.
1: Ja. Und es ist sehr musikalisch, muss man sagen.
2: Sehr musikalisch. Wenn ich das so sagen darf, wir treffen dort auf Keith Richard und Michael Jackson.
1: In Frauengestalt.
2: In Frauengestalt und ich glaube, ja.
1: Was man auch nicht vergessen darf, sind die Jungen, die GMC Lighthouse Kids, die auch jeden Abend auftreten werden.
2: Ja, das stimmt. Unsere Jungen haben ihre erste kleine Geschichte entwickelt, gemeinsam mit dem Verein Metamorphosis. Es wird eine Geschichte sein, wo es darum geht, dass man alleine relativ wenig erreicht, aber gemeinsam sehr viel erreichen kann.
1: Coole Sache. Ja, und das Wichtigste ist ja das Fest, Zirkusfest am Mittwoch.
2: Ja, das Zirkusfest.
1: Mittwoch, 12. August. Genau. Bei freiem Eintritt für alle.
2: Genau, zur Einstimmung auf die Festivaltage wird es bei freiem Eintritt Essen und Trinken, Live-Musik mit Toni Burger und Eddie Guckenberger und ja, was weiß ich, Walking Acts, Riesenseifenblasenshow, die Company Fanfire ist schon da und wird uns eine kleine Feuershow liefern. Außerdem sind auch einige der Künstler und Künstlerinnen schon da, die dann die nächsten beiden Tage auftreten werden. Also hat man auch die Gelegenheit, eventuell mit dem einen oder anderen ins Gespräch zu kommen.
1: Also, wenn

0: da jetzt keinen Guster gekriegt habt, dann weiß ich nicht. Am einfachsten ist jetzt ganz geschwind auf goisernmachtzirkus.at zu gehen und sich dort Karten zu checken. Oder man geht ins Tourismusbüro. Oder man geht zur Salzkammer Gut Touristik in Ischl.
1: Oder man kommt einfach am Abend vorbei und kauft sich eine Karten.
0: Glaubst du, dass da noch Karten gibt? Nicht das ist eine Frage. Genau. Ja, also in diesem Sinne, danke fürs Zuhören. Wir freuen uns, wenn ihr kommt zum goisernmachtzirkus-Festival vom 12. bis 14. August. In Goisern bei der Musikschule.
1: Ja, pfiat euch, freut mich, wenn wir uns sehen.
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12: Ja, richtig. Und heute gibt es eine Sendung aus Kirchdorf an der Krems, dem südlichen Oberösterreich. Am Mikrofon ist Julian Ehrenreich für Radio B138 und ich begrüße alle Hörerinnen und Hörer im Land der freien Medien, in den freien Radios in Oberösterreich und auch beim freien Fernsehen Dorf TV. Ja, für unseren Beitrag für Klima und Du treffe ich mich mit den Experten des Nationalparks Christian Pichler-Scheder und Elmar Pröll. Beide sind sehr, sehr viel in der Natur unterwegs. Einer monitorisiert 800 Quellen im Nationalpark und weiß seit 30 Jahren alles über die Quellen im Nationalpark. Und der andere ist Zoologe, der sich mit allen Tieren beschäftigt, die kleiner als die Maus sind oder unter Wasser leben. Herzlich willkommen bei Radio B138.
13: Herzlichen Dank.
12: Hallo. Durch ein Podcast-Projekt beim Nationalpark Kalkalpen haben wir uns kennengelernt und ich war gleich Feuer und Flamme für euer kühles Thema. Elmar, vielleicht beginnen wir mit dir. 800 Quellen gibt es im Nationalpark, das ist unglaublich viel. Wie viel Wasser ist denn da eigentlich so unterwegs und warum ist das für unseren Wasserkreislauf so wichtig?
14: Die Menge kann ich überhaupt nicht abschätzen. Das ist einfach

0: von der ganzen Oberfläche kein Wasser in das System eindringt und dann eigentlich diese wirklich schöne Durchschnittstemperatur des Bergstocks von der Temperatur prägt bei der Quelle.
1: Und es könnte eine Auswirkung des Klimawandels sein, dass quasi der Bergstock selbst wärmer wird und somit auch die Quellen, oder ist das etwas,
0: das wird ganz sicher so sein, wird die Quelltemperatur, die durchschnittliche Quelltemperatur entspricht der durchschnittlichen Jahrestemperatur des Einzugsgebiets. Das ist ein direkter Zusammenhang, den man auch sehr schön über Messwerte belegen kann. Das heißt, wird die Luft wärmer, wird mit der Zeit der Bergstock wärmer und dadurch wird auch die Quelle wärmer. Also das ist ganz sicher so.
1: Was ich selbst ein bisschen in meiner Gegend beobachten kann, ist zum Beispiel der Schindelbach und der Rinnbach im Grünau im Almtal, die über die letzten 5 Jahre, kommt mir vor, immer wärmer werden. Das ist so eine subjektive Einschätzung.
0: Das ist auch so, das liegt aber jetzt nicht unbedingt an der Temperatur der Quelle, sondern an der Außentemperatur, an der Sonneneinstrahlung, die die Bäche einfach stärker erwärmen als früher. Früher war ein Tag mit 30 Grad eine Besonderheit in meiner Jugend. Das hat es vielleicht 3-4 Mal im Jahr gegeben, dass es über 30 gegangen ist. Inzwischen ist es ein ganz normaler Tag im Juli, August, dass wir 30 Grad erreichen, auch schon im Juni.
1: Christian, für den Zoologen, wie ist dir das zu bewerten, wenn jetzt die Bäche und Flüsse wärmer werden oder wärmer würden?
2: Also leider ist der Konjunktiv nicht angebracht, weil sie werden ja wärmer und das liegt, wie der Elmar schon gesagt hat, aber nicht daran, mit welcher Temperatur die aus dem Berg herauskommen, sondern ganz wesentlich an der Beschattung der Bäche und an der Fließgeschwindigkeit. Und wir haben gerade außerhalb von Naturschutzgebieten das große Problem, dass die Gewässer halt sehr stark genutzt worden sind, zum Beispiel, oder genutzt werden für Wasserkraftnutzung zum Beispiel. Da werden sie aufgestaut, fließen langsamer, haben durch das Aufstauen eine größere Breite. Meistens sind sie in den Oberläufen und Mittelläufen auch durchgehend reguliert, oft in Trapezprofilen, wo dann geschaut wird, dass man den Hochwasserabfluss irgendwie durchbringt, ohne dass jetzt die danebenliegenden Siedlungen irgendwie beeinträchtigt werden. Das heißt, es fehlen die Bäume, es fehlen die Sträucher, es fehlt die Beschattung, die Sonne kann in diese Wasseroberfläche mehr oder weniger ungehindert hineinknallen und das Ganze heizt sich auf. Was erschwerend hinzukommt, sind die Versiegelflächen, zum Beispiel große Parkplätze bei Einkaufszentren oder Straßen oder was auch immer. Der Asphalt heizt sich in der Sonne auf, dann kommt ein Regenguss mit einem Gewitter und dann wird quasi das Wasser trifft auf den aufgeheizten Asphalt, erwärmt sie schlagartig und dieses warme Oberflächenwasser rinnt dann in die Gewässer hinein und heizt dann das Ganze nochmal zusätzlich auf. Was natürlich für die Gewässerorganismen ein Wahnsinn ist, weil die sind natürlich an die unbeeinträchtigten natürlichen Bedingungen in dem Gewässer angepasst, sprich an den Sauerstoffgehalt, der mit der steigenden Temperatur sinkt. Das heißt, alle meine sauerstoffangepassten Tierarten, seien das jetzt Insekten, seien das Fischarten, leiden unter der zunehmenden Temperatur, weil einfach der Sauerstoff im Wasser fehlt. Und außerdem wird durch die steigende Temperatur der Stoffwechsel angeregt. Das heißt, sie brauchen eigentlich mehr Sauerstoff, haben aber weniger zur Verfügung und damit kommt das System irgendwann einmal zum Kippen und gerade so extrem sauerstoffbedürftige Arten wie die Bachforelle haben damit ein großes Problem.
1: Man spricht ja auch von der Forellenregion quasi. Mhm. Und das heißt, es wird durch pH-Wert und Temperatur oder Fließgeschwindigkeit definiert.
2: pH-Wert nicht, aber Temperatur, Fließgeschwindigkeit und auch die Zusammensetzung des Bodensubstrats. Ja. Also in der Forellenregion habe ich hohe Fließgeschwindigkeit, niedrige Wassertemperatur, hohen Sauerstoffgehalt und grobkörniges Material am Boden, das heißt Schotter und groben Kies. Und das sind Bedingungen, mit denen nur wenige Fischarten zurechtkommen. Das ist eben hauptsächlich die Bachforelle, die Koppe und noch die Esche. Und je weiter im natürlichen Verlauf nach unten gehe, umso artenreicher wird die Fischartengemeinschaft, weil dann kommen zum Beispiel Barben und Nasen und andere Karpfenfische
1: dazu. Zum Beispiel im Kremstal dann plötzlich.
2: Genau.
1: Also
2: genau.
1: In der Krems sieht man es dann als Fischer, dass sich die Fische ändern sozusagen.
2: Genau. Das passiert aber natürlicherweise. Nur wenn der Mensch eingreift und ein Gewässer künstlich aufwärmt, die Fließgeschwindigkeit künstlich

0: sich herabsetzt und im Stau dann zum Beispiel auch kein Schotter und kein Kies mehr da ist, sondern nur mehr Sand und Schlamm, dann passt das natürlich für die dort lebenden Fischarten überhaupt nicht mehr, sondern es würde für andere Fischarten passen, die dort dann auch sukzessive nach oben einwandern, obwohl die dort eigentlich natürlicherweise gar nicht hingehören würden.
1: Liebe Hörerinnen und Hörer, ich werde euch mitnehmen auf eine Exkursion zu einem Bach, der noch relativ unbelassen ist vom menschlichen Eingriff, weil der auch nicht irgendwie jetzt extensiv befischt wird. Das ist natürlich auch etwas, was man schon sieht, wenn man viel fischen geht, dass halt auch Streckenabschnitte sozusagen die Bäume gerodet werden daneben, dass man schön zu hin kann und so. Würdest du als Zoologe sagen, wenn man so einen Bach hat, wäre es am besten, den auch wirklich gut bewachsen zu lassen? Oder?
0: Das ist ganz wichtig. Also wirklich eines der wichtigsten Dinge, ein beschattetes Gewässer heizt sich weniger schnell auf im Sommer. Das nutzt jetzt nicht nur dem Abschnitt selbst, sondern auch den Abschnitten weiter flussabwärts, weil natürlich das kühlere Wasser dann nach unten rinnt und auch unten weniger Temperaturbelastung herrscht.
1: In dem Bach, den wir besuchen, da wurden Forellen eingesetzt, die in der Alm, also auch in einem Seitenbach des Baches gezüchtet worden sind, Forellen, die hier auch hingehören. Es gibt ja relativ viele Arten von Forellen eigentlich, oder? Weltweit.
0: Ja, weltweit ja. In Österreich eine. Also nur die Bachforelle ist bei uns
1: tatsächlich heimisch. Und wo kommt dann die Regenbogenforelle eigentlich immer her?
0: Die kommt aus Nordamerika ursprünglich und ist schon im 19. Jahrhundert recht intensiv besetzt worden bei uns, weil sie schneller wächst, weil sie größer wird, weil sie ja, weniger Allüren hat, sage ich einmal, als die Bachforelle. Das heißt, sie kommt mit schlechteren Bedingungen besser zurecht. Und ja, die ist halt sehr konkurrenzstark und hat halt dazu geführt, dass in sehr vielen Gewässern die Bachforelle regelrecht von ihr verdrängt worden ist.
1: Also wenn ich selbst Bewirtschafter eines Baches bin, kann ich ja mal auch mich schlau machen, auch beim Nationalpark mal melden, um auch vielleicht zu wissen, welche Besatzfische besser geeignet wären.
0: Genau.
1: Vielleicht noch ganz kurz, es ist ein großes Projekt, man hört es nächstes Jahr auch im Podcast des Nationalparks Kalkalpen. Ihr habt mit den Forellen ein besonderes Projekt gemacht.
0: Ja, wir haben es geschafft, in einem österreichweit einzigartigen Projekt die in der Vergangenheit eingesetzten Regenbogenforellen und Bachsaiblinge, also zwei Arten aus Nordamerika, aus dem Gewässersystem nachhaltig draußen zu halten und wirklich wieder ein komplettes System, das mehrere Zehnerkilometer lang ist, nur für die heimischen Fischarten Bachforelle und Koppe bereitzustellen.
1: Und das heißt quasi auch für die Zukunft eine gewisse Absicherung des Genpools.
0: Das ist richtig, weil im Nationalpark in einigen ganz wenigen kleinen Oberläufen noch die wirklich ursprüngliche Donaustammforelle vorkommt, die nie mit irgendwelchem Zuchtmaterial meistens war es Dänemark, die meisten Bachforellen zuchten, sind historisch eben in Dänemark angesiedelt gewesen. Das heißt, man hat Bachforellen nach Österreich gebracht, die eigentlich atlantikstämmig sind und einen großen Einfluss von der Meerforelle haben. Das heißt, genetisch komplett anders ausgestaltet sind, als die heimische Bachforelle das war. Und da ist es eben über die vielen Jahrzehnte zu einer genetischen Durchmischung gekommen. Und in diesen kleinen Inselbeständen, wo nie besetzt worden ist und wo nie ein Besatzfisch hingekommen ist, weil die eben so klein und weit abgelegen und steil sind, da haben sie noch ganz wenige Restbestände unserer wirklichen urheimischen Bachforelle donaustämmig halten können.
1: Ich möchte mich ganz herzlich bedanken bei euch und bei den vielen Menschen, die sich auch um Ökosysteme annehmen und um Artenvielfalt sich kümmern. Ich hoffe, dass viele, die das hören, auch Interesse zeigen am Thema und vielleicht auch selbst einmal etwas dazu beitragen können. Herzlichen Dank.
0: Gerne. Danke für die

0: Ja, also ich gehe jetzt durch den Bach selber und er ist schon kalt. Es ist ja alpines Bächlein, muss man sagen. Kommt direkt aus dem Bergstock quasi und hat somit ja die Temperatur aus dem Berg, ja, also wie es drin halt auch kalt ist. Ne?
1: Naja, also es gibt weiter hinten einen Wasserfall. Wir haben da auch so Verkastungen drinnen, sprich so Steinstufen. Und das ist ja eigentlich der Part, der überhaupt nicht mehr befischt wird. Das sind so 2 bis 3 Kilometer, wo einfach nie gefischt wird und wo wir eben auch diese Jungfische eingesetzt haben, weil, wie man sieht, wenn man Steine umtrat, die Nahrung ist da. Und da herinnen haben sie einfach auch diesen Schutz von diesen tiefen Becken und einfach auch dieser Teil der Strecke trocknet nie aus. Und dadurch ist das jetzt quasi so eine geschützte Kinderstube.

0: Ich bin der Kilian, ich komme aus der Grünau und bin 11 Jahre alt. Ich tue gern Fischen in einem Bach in der Grünau. Das gehört nämlich mein Onkel und Jobi. Und der bringt mir gerade das Flingfischen bei. Mein Papa tut noch Fischen, beim Opa weiß ich gerade nicht recht.
1: Aber in Opa habt ihr quasi auch das, oder euren Ahnen habt ihr quasi dieses Fischrecht zu verdanken.
0: Bitte danke.

0: Also die Bachforelle, die wird 80 cm lang und bis zu 7 Kilo schwer. Man erkennt, dass einfach helle ist und ihre roten Punkte. Ihre Feinde sind Eisvögel, Störche, Fischotter und noch ganz viele andere.
1: Ja, und du als Fischer?
0: Ja, ich als Fischer auch noch.
1: Kilian, ich habe gehört, du hast schon öfters eine bittere Heil erlebt und große Forellen gefangen, auch in so kleinen Bächen, weil dort leben sie ja tatsächlich auch.
0: Ja, mein größte war, glaube ich, ein 35er Bachforellen.
1: Gratuliere, da bin ich jetzt ehrlich gesagt neidisch, wie ist denn der weiter ergangen?
0: Ja, ich habe schon ein paar gefangen, aber der Jovi hat gesagt, ich muss mal wieder zurück da.
1: Wie ist der da gegangen?
0: Ja, ein wenig geärgert, aber habe es auch ein wenig verstanden.
1: Warum ist das gut?
0: Für die kleinen Fischerl, dass die halt auch wieder, dass die halt wieder Kinder kriegt, Fischerl kriegt und dass sie die auch vermehren.
2: Das ist quasi der erste Gumpen und es sind Kaskaden, Steinkaskaden quasi. Und das sind so kleine wasserfallartige Tümpel, die halt sehr viel Schutz bieten und die auch Entschleunigung bieten, wenn jetzt mehr Wasser kommt oder Hochwasser kommt. Sind das eigentlich genau diese Tümpel, die einen Fluss dann verlangsamen, die, wo er seinen natürlichen Platz hat, wo er sich bewegen kann. Und im selben Moment bietet er aber auch die ganzen kleinen Fische den Schutz, dass sie sich irgendwo unten einstellen können. Und die ganzen Sachen sind sehr gut beschattet da herinnen, was einfach gewährleistet, dass die Wassertemperatur gleich bleibt und das macht einfach dadurch diese Strecken auch zur guten Brutstätte und vor allem zu einer Brutstätte, wo dann eigentlich jeder was hat, weil wenn die Fische größer werden, suchen sie sich einen anderen Platz. Sprich, was ich da herinnen mache, wird sie früher oder später irgendwann auf den Fischbestand in der Alm auswirken oder im Grünauerbach. Und das ist irgendwie ein super Gedanke, also dass man nachhaltig einfach was prägen kann und irgendwo ein Fehler, wie jetzt die Regenbogenforellen, ein bisschen ausmerzen kann oder das Gleichgewicht zumindest beeinflussen kann.
1: Für unsere Hörerinnen und Hörer müssen wir natürlich schon dazu sagen, dass du da sozusagen in unserer ökonomischen Welt überhaupt keinen ökonomischen Vorteil hast davon. Du bewirtschaftest das zwar, aber das ist kein wirtschaftliches Produkt sozusagen.
2: Naja, grundsätzlich müsste man es bewirtschaften, dass man einen Nutzen hat davon, aber ich bin froh, dass ich das habe. Ich bin froh, dass ich da eher als Heger, Pfleger schauen, dass alles so bleibt, wie es ist, dass man schaut, dass eine natürliche Reproduktion möglich bleibt, weil das in vielen Gewässern gar nicht mehr möglich ist. Und es fischen eigentlich nur ein paar Freunde, die Fliegenfischen lernen wollen, meine Neffen. Und für das ist das da und das schafft da sehr viel Bezug und ich muss ja dann das, was ich da gerade mache, auch wem weitergeben und über die Faszination Fischen kann man das eigentlich gut machen und wie ich im Kili seinem Alter war, war ich eigentlich wie ein Schwamm. Ich habe jedes Wissen aufgesaugt.
1: Das liegt ein bisschen in der Familie.
2: Ja, anscheinend, aber das ist super, weil irgendwann hat man dann das Gefühl, passt, ich kann jetzt das Fischwasser getrost beim anderen in die Obhut geben, der dann nicht wieder anfängt, dass er aus dem einen Profit macht, sondern das auch behütet durch den Schatz, der es eigentlich ist, nämlich eine natürliche Bestandsvermehrung, ein Rückzugsort von einem sehr speziellen Fisch.
0: Ich glaube, 600 Fische haben wir da eingesetzt, letztes Mal.
2: 700 haben wir gekauft, 100 haben wir geschenkt gekriegt, also 800 Fisch. Wenn das quasi natürlich passiert, dass quasi der Fisch vom Ei weg quasi schlüpft und dann groß wird, dann 1% hat quasi die Überlebenschance, dass er dann irgendwann 20 cm groß ist. Mit diesem Abstreifen bzw. dieser Maßnahme, da werden eben donaustämmige Forellen auch hergenommen, die in der Alm frei schwimmen und quasi aus der Natur werden abgestreift. Und durch diesen Prozess schafft man, dass man die Überlebenschance quasi auf 10% steigert, was dann doch sehr viel ist. Aber diese Fische haben quasi nie so wirklich einen Teich gesehen. Und wie groß waren sie?
0: Die Gräsern waren so 3 bis 4 cm.
2: Ja. Und jetzt müssen wir quasi die nächsten 5 Jahre wieder besetzen, also wieder das wiederholen, dass man dann quasi nach 5 Jahren irgendwann einmal merkt, dass dieser Bestand oder dieser Schwund, der jetzt da einfach durch den Fischotter entstanden ist, wieder ausgeglichen ist. Auf der anderen Seite, man kann es auch als Chance sehen, dass man jetzt, der Fischotter, dem ist das nämlich egal, ob es ein Regenbogen oder ein Bachforellen ist.
0: Gerade habe ich beim Stau eine Wolfsspinne gesehen. Die ist ein bisschen giftig. Aber wenn es drauf oder wenn es die beißt, passiert nichts. Nur es fängt halt zum Jucken an wie ein Gössenstich.
1: Schon Erfahrung gesammelt?
0: Ja, schau ein paar Mal.
1: Okay, bravo.
0: Sag's nochmal. Da haben wir auch gerade ein paar kleine Fische gesehen, aber nur ganz junge, die haben wir nicht eingesetzt.
1: Das sind so richtige Larven quasi, aber das sind die, also noch wie quasi im ganz kleinen Stadion. Aber die können nicht von euch kommen, weil die sind viel kleiner.
0: Ja, das sind die, die was so zu 1% überleben.
1: Wow, ist fantastisch. Danke, dass du mir das gezeigt hast. Extrem gut gesehen, Kilian.
0: Danke, ja gerne.

0: Ja, und diese zwei natürlichen kleinen Fische aus der Fischbrut, die schwimmen in einem Becken, das ist vielleicht zweimal ein Handteller und ungefähr 10 cm tief. Und da strömen sie fröhlich dahin und entwickeln ihre torpedoartige Schnelligkeit. Ja, jetzt kommen wir zu einer Engstelle, so eine kleine Klause mit einem Bassin quasi. Steinbassin. Das ist ein bisschen Adventure auch. So. Der Bach bewirtschaftet ist gerade fast in den Bach gefallen. Durch eine akrobatische Meisterleistung hat er sich retten können. Ja, das hätte Ihnen jetzt gut gefallen, liebe Hörerinnen, liebe Hörer. Genauso wie ein Ausflug am Fluss. Diese Sendung dient auch dazu, sie auszuschalten und rauszugehen.
1: Da sind auch schon wieder Fische, die was reingesetzt haben. Und auch wieder ein paar kleinere.
0: Siehst du das mit dir? Ja, und ich habe eine große jetzt auch unter dem Stein gesehen. Oder war es eine Koppen? Ich weiß nicht. Koppen sind auch herinnen.
1: Ja.
0: Koppe oder Quappe ist quasi ein Fisch ohne Schwimmblase.
1: Mhm, ja.
0: Wie groß?
1: Die wären so 10 cm groß. Manche gibt es aber auch, die was. Das ist aber ganz selten. Die was bis zu 15 cm groß werden.
2: Das sind die ganzen Larven auf die Steine und selbst den so.
0: Ja, aber es ist ungefähr so einen halben Zentimeter groß. Wenn's, haben wir jetzt quasi gesehen auf der Unterseite vom Stein die Fliegenlarven. Steinfliege hast du gesagt.
2: Steinfliege, Maifliege, da gibt es die
0: Maifliege ist so als Nymphe bekannt, oder?
2: Eine Nymphe ist eigentlich ein Stadium von einem Insekt. Sprich, die Insekten leben eigentlich ein Jahr lang unter Wasser, schlüpfen dann und werden dann kurz zur Fliege, die Maifliege im Mai, die Steinfliege ein bisschen später. Und das ist eigentlich sehr imposant, wenn man sich das ein bisschen auf der Zunge gehen lässt, dass man so quasi einen Großteil von seinem Leben unter Wasser verbringt, dann in ein anderes Stadium übergeht und auf einmal fliegen kann, finde ich schon sehr spannend. Das sind sehr urige Wesen, die erinnern mich oft eher so ein bisschen an Fossilien.
0: Hey Kilian, und jetzt, der Onkel hat jetzt die Insekten mir gezeigt und für euch, wir haben es ein bisschen gehört quasi, die verstecken sich unter den Steinen. Für wen ist das eigentlich wichtig oder wer frisst das so?
1: Die Koppen fressen das, auch die Bachforellen und von denen kriegen die Forellen auch ihre roten Punkte.
0: Also bei euch wird quasi Bio gefüttert?
1: Ja.
0: Also quasi gar nicht, die suchen sich selber?
1: Ja.
2: Genau, einer frisst den anderen. Sprich, der Fisch frisst die Insekten, dann gibt es Vögel, die fressen dann den Fisch und dann gibt es den sehr, sehr beliebten Fischotter zurzeit.
0: Der ist ja besonders unter den Fischern sehr beliebter Fischotter.
2: Naja, im Grunde hat der eigentlich mehr Recht auf den Fisch wie ich, habe ich zumindest das Gefühl. Und er hat bei uns jetzt eigentlich doch ein bisschen geraubert.
1: Ja. Deswegen haben wir auch vor 2 oder 3 Wochen Fisch eingesetzt.
0: Sehr gut. Ja, ich meine, klar, wenn der einen vollen Bach antrifft, dann kann er quasi nicht gegen seine Natur arbeiten. Und die heißt halt, hol dir die Fische.
2: Naja, also die meisten Teichanlagen sind ja eher so ein Guantanamo für Fische. Also da ist Starkstrom, da ist alles, das ist einbruchssicher, nicht ausbruchssicher. Der Fischotter riecht es aber, nimmt es im Wasser wahr, was zurückrinnt in die Flüsse und glaubt, da ist viel Fisch.
0: Ja, diese Flusslandschaft, das ist, formt die Landschaft und ist ja auch im Almtal auch Teil einer jahrhundertealten Tradition rund um die Sensenproduktion. Und heute wird die Flusskraft hier ja auch in vielen kleinen Kraftwasserwerken genutzt. Ja, wir nähern uns immer mehr auch dem Ende dieser Sendung zu. Und ich möchte auch mit dieser Sendung alle Menschen einladen, ganz bewusst die Flusslandschaft in unserem schönen Oberösterreich zu besuchen. Sie hat unterschiedliche Formen und es gibt unterschiedliche Regionen, aber überall ist es wichtig, im Naturraum so viel Respekt wie diese beiden, diese Interviewpartner in dieser Radiosendung zu haben.
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3: Menschen, Geschichten, Initiativen. Seit dem Jahr 2000 zieht gleich in der ersten Ferienwoche ins Gymnasium Hack Handelsschule Bad Ischl die Sommerakademie ein. Mit dieser Initiative ermöglicht der Serviceclub Kiwanis kunstinteressierten Menschen Kurse in 5 Disziplinen. Die eine oder andere Beeinträchtigung hindert die Teilnehmenden weder daran, ihrer Kreativität freien Lauf zu lassen und schon gar nicht einen Riesenspaß miteinander zu haben. Dafür sorgen vor allem die Tanz-, Musik-, Malerei- und Theaterlehrerinnen sowie auch ein Bildhauer oder etwa eine Dschungeldisco. Erstmals hat heuer dabei auch das Freie Radio Salzkammergut mitgemischt. Und so konnte es zu dieser Reportage kommen. Das Interesse war enorm. Unter den insgesamt rund 100 Kunstschaffenden, Betreuenden und Kursleitenden. Angesichts der großen Zahl an Redakteurinnen und Reportern bleiben wir weitgehend bei den Vornamen. Der Fokus liegt vielmehr bei den Stimmen, Tönen und Botschaften. Erika Preisel wünscht offene Ohren und gute Reise durch die Sommerakademie 2026.
4: Ich bin Philipp. Wer bist du?
5: Ich bin die Niki, ich bin Lehrerin in Wien und bin jetzt für die Wochen eben hergekommen, um mit euch da zu arbeiten.
4: Was arbeitest du in Wien?
5: Ich bin Lehrerin an einer Schule mit musisch-kreativem Schwerpunkt. Ich unterrichte hauptsächlich Deutsch und habe aber auch dort in der Schule die Theatergruppe, mit denen ich einmal im Jahr ein Theaterprojekt erarbeite.
4: Warum bist du Theaterlehrerin, du?
5: Weil ich das total

0: zum Thema Dschungel gibt es ganz, ganz viele Sachen und kann man ganz kreativ arbeiten. Ich bin ein Disney-Fan, deswegen habe ich mich für eine Adaption von König der Löwen entschieden, wo viele Tiere vorkommen, ein bisschen Musik, Bewegung, Tanz. Und Philipp, jetzt habe ich nur die Frage an dich, was hast du jetzt eigentlich für Rolle in dem Stück?
1: Ich bin das Erdmännchen-Team. Was hast du für uns mitgebracht?
0: Ich habe mitgebracht natürlich das Theaterstück, sehr viele Ideen und Spiele und verschiedene Masken, die wir vielleicht wahrscheinlich verwenden werden. Und als Dekoration habe ich noch aufblasbare Palmen mitgebracht. Wir arbeiten jetzt jeden Tag an die verschiedenen Szenen und arbeiten darauf hin, dass es eben bis Freitag zu der Abschlussperformance, dass wir dann mit Kostümen, mit Requisiten, mit der Musik, mit Kombination von Tanz und der Musikgruppe auch, das als Ganzes eben präsentieren können.
2: Ich bin der Benni und ich gehe runter durch die Sommerakademie im Gymnasium Podischl. Das ist jetzt das Klassenzimmer. Das ist die Theatergruppe. Ein Stückchen weiter, da ist die Malgruppe. Schauen wir mal da links hin. Das ist das Gewandbüro. Was ist da drin? Wasser, Getränke, Becher, Klopapier. Äpfel. Was wir so brauchen bei der Woche. Das ist die Bildhauerei. Jetzt gehen wir auf die andere Seite an der Aula vorbei. Da ist schon das Essen aufgerichtet. Bald ist Mittagspause. Ja. Hallo, ist die Küche, da riecht schon gut. Da machen sie uns ein Mittagessen. Jetzt gehen wir mal in die Küche und schauen wir, was es da gibt. Ich habe eh schon recht einen Hunger. Okay.
3: Grüß dich.
2: Ich bin der Benni, wie heißt du?
4: Ich bin der Stefan, hallo.
3: Hallo.
2: Grüß dich. Was kriegst du so gut, was kochst du uns denn heute?
4: Heute gibt es Karottensuppen. Dann gibt es Gemüseleibchen mit Püree und eine Nachspeise gibt es noch, Joghurt mit Früchten.
3: Ja.
4: Und wenn du dann noch nicht genug hast, dann gibt es noch einen Kaffee.
3: Ja.
2: Für wie viel Leute kochst du jeden Tag?
4: Um die 105 bis 108 Menü sind es täglich.
2: Ist das recht viel Arbeit?
4: Das ist eine Einteilung. Was man am Vortag machen kann, machen wir am Vortag und sonst halt bald in der Früh anfangen und es geht sich immer wieder aus.
3: Ja.
4: Und außerdem bin ich ja nicht allein, ich habe ja einen fleißigen Mitarbeiter, der was mindestens so viel leistet wie ich.
3: Ja.
2: Woher weißt du, was uns schmeckt?
4: Das hat mir wer verraten, aber das darf ich nicht weitergeben. Und darum funktioniert es jedes Jahr wieder.
3: Ja.
2: Dankeschön. Mir schmeckt alles, was du kochst. Dankeschön. Vierte.
4: Ich sag danke für den Besuch. Viert euch.
2: Ja, schauen wir mal. Bei der Küche sind auch noch zwei Klassen. Da ist schon wieder eine Klasse. Da tanzen sie drin. Was ist da drin? Da kommt die letzte Klasse. Da dann

fabrizieren. Das ist unsere Sommerakademie 2026. Jetzt habe ich dann einen Hunger.

0: haben heute Morgen einen Special Guest, nämlich der Franz Josef. Und der Franz Josef, der kann unglaublich toll Gitarre spielen. Und er hat sich bereit erklärt, dass er uns jetzt ein Solo präsentiert.
1: Ich bin so ungewohnt, aber...

0: Yay! Woo!
1: Ich möchte da ganz kurz was sagen. Ich bin fertig, danke. War ein bisschen Herausforderung, aber ist wurscht. Weil ich bin es anders gewohnt. Ja, bei mir ist es so, ich bin Spastiker und Gitarre spielen ist mein Leben. Ich spiele seit 23 Jahren Gitarre. Und ich bin damals in Axams im Internat in Tirol, habe ich die Kopfhörer aufgehabt und dann habe ich Master of Puppets gehört von Metallica und dann hat eine innere Stimme gesagt, du musst spielen. Scheiß drauf, ob Spastiker bist oder nicht. Du musst einfach das probieren. Und mittlerweile habe ich schon eine Sammlung von 7 Gitarren, 7 E-Gitarren. Und es gibt nur eine lustige Geschichte. Ich habe ganz eine besondere Gitarre. Und zwar eine Paul Reed Smith. Und Paul Reed Smith sind die bestverarbeiteten Gitarren der Welt. Und da war es so, da war ich im Musikgeschäft beim Steiger in Vöcklabruck. Und dann hat der gesagt, ich darf ein paar Paul Reed Smith Gitarren probieren. Und die erste hat mir nicht so gefallen, aber die zweite. Und dann war es so, ich hab das gespielt. Ja, wollte schon immer. Ja, hab mir gedacht, spielst du halt. Ist geil, ja. Und dann war es so, hat er die eingepackt in den Koffer. Denke ich mir, warum nimmt der die mit? Da war ich noch im Wohnhaus und dann bin ich ins Zimmer, hab mir die Gitarre hingestellt, den Koffer und viel Spaß, Franz Josef, die gehört dir. Bravo! Und ich wollte noch was dazu sagen, es war jetzt nicht die Bestleistung, weil das Instrument hat jetzt nicht so.
0: Es gibt nicht so viel her, gell?
2: Sehr gut.
1: Ich bin andere Hälfte gewohnt und ich spiele mit Streusaiten. Aber wie habe ich da mal gelesen? Und das ist für mich auch so, der James Hetfield, der Sänger von Metallica, hat einmal gesagt, Musik rettet mir jeden Tag das Leben. Und das stimmt. Das ist bei mir genauso. Und ich bin letztens wieder draufgekommen, es sinkt sogar ein Blutdruck bei mir. Gitarre spielen ist schwierig. Es ist gar nicht so leicht. Aber es ist eine schöne Sache und bin froh, dass ich dabei geblieben bin. Naja, das ist uns zwei nicht der, der ich war. Bei anderen Dingen auch. Bei anderen, nicht nur beim Gitarrespielen. Da segert es mich nicht in der Hälfte. Wenn ich nicht zu kämpfen komme, dann kommt ich nicht einmal gehen.
0: Franz Josef, du bist großartig. Bravo!
3: Hallo, ich bin der Chef Lale.
4: Hallo, bin ich Christoph, arbeite beim Beata in Aussee, Bad Aussee.
3: Ich finde Musik, Dase.
4: Petra und Angie sind die Lehrerin.
3: Welche? In Sumonte, Abendbier.
5: Mein Name ist Angela Hofferek. Und wir haben ganz viele verschiedene Instrumente mitgebracht. Klangstäbe, eine Handpan, eine Geige, dann haben wir ein Klavier, Boomwakers, einen Vibraslap, eine Ocean Drum, Gitarren.
3: Was steht zu?
5: Ich spiele hauptsächlich mit der Geige oder mit der Handpan.
6: Ich bin die Petra Reisenauer. Ich arbeite eigentlich in der Landesmusikschule Bad Ischl und bin da jetzt Kursleiterin und wir haben ganz viele Orff-Instrumente mitgebracht. Ich sitze aber sehr viel am Klavier oder bei der Gitarre. Uns geht es darum, dass wir sehr viel Klangteppich erzeugen. Und da hat uns die Angela heuer mit einem sehr wunderbaren Instrument beglückt.
5: Ich habe heuer die Handpan mitgebracht. Ich habe circa vor einem halben Jahr angefangen, dieses Instrument zu lernen. Und habe mir gedacht, das möchte ich heuer mit euch teilen. Und jetzt habe ich mit den Menschen hier ein Stück dazu einstudiert.
4: Heute ist Premiere. Ich bin so aufgeregt. Und ihr?
6: Ja, natürlich sind wir aufgeregt und nervös und voller Vorfreude.
7: Ja, hallo, ich bin die Berger Michaela. Ich begleite die Angie daher in die Hack nach Bad Ischl zum Kiwanis-Workshop und wir sind in der Musikgruppe eingeteilt. Die Angie ist nonverbal, hat Unterstützung durch unterstützte Kommunikation mit einem Tablet und mit dem Tablet kommunizieren wir und mit Gebärdensprache. Wir studieren in der Musikgruppe einige Lieder ein und die Angie ist ganz begeistert für die Instrumente. Angie, welches Instrument spielst du da in der Gruppe? Magst du uns das zeigen am Tablet?
8: Kimbe,
7: die Trommel hat die Angie heute schon gespielt. Vielleicht magst du uns das einmal zeigen. Angie, wie geht das? Spielst du mal? Machst du mal den Rhythmus, den wir immer spielen? Ja, cool. Macht das Spaß, Angie? Ist das lustig, da musizieren mit den anderen? Jetzt ist sie gerade müde, sie gähnt, also wir sind gerade in der Mittagspause. Magst du uns einmal sagen, ob dir das Spaß macht? Ja? Oder nein?
8: Stimmt, genau.
7: Ja. Was haben wir denn noch für Instrumente? Was spielst du sonst noch? Magst du uns noch was vorspielen? Jetzt haben wir die Rassel. Ja. Richtig gut. Da Instrument haben wir auch noch ganz viel in Verwendung gehabt. Was war denn das noch?
8: Triangel.
7: Genau. So was war das. Magst du uns das auch noch mal vorspielen? Wie das geht? Dazwischen tanzen wir ganz viel mit Tüchern. Ja. Angie, hat dir das gefallen da im Workshop mit den anderen zusammenarbeiten?

0: Das war jetzt der Applaus für der Angie. Dankeschön. Ja, wir sind von der Lebenshilfe Bad Aussee und wir freuen uns sehr, dass wir die Woche da mitarbeiten dürfen. Wir haben schon ganz viel geübt mit den anderen Gruppen zusammen und wir freuen uns schon sehr auf die Schlussvorstellung, wenn dann die Familie da ist. Wir werden mal präsentieren, was wir alles gelernt haben in dieser Woche.
1: Boah, da sitzt ja der Herbert. Servus, Herbert.
2: Hi, Sonja. Kommst du auch zu mir in Schaden? Wenn ich so ein Geschmacksplatzl habe da hinten, Nussbaum im Bangerl.
1: Warum finde ich dich da im Gymnasium, im Hinterhof, bei so einem schönen Fleckerl? Was tust du da?
2: Ja, Sommerakademie haben wir wieder. Und jetzt habe ich da mal Pause und sitze mich da gemütlich unter den Schaden, weil da der Wind ein wenig durchzieht. Da ist sehr fein raus, ein blauer Himmel. Wunderschön wieder einmal, wie jedes Jahr.
1: Sommerakademie, Kiwanis? Habe ich was leiten gehört? Das sind deine letzten Tage da in der Betreuung?
2: Ja, das stimmt. Ich habe das letzte Mal jetzt die Woche und dann nächste Woche noch 3 Tage und dann gehe ich in Pension. Kurioserweise habe ich mich schon verdammt und habe mich letztes Jahr schon verabschiedet, weil ich gemeint habe, es ist das letzte Mal dabei, haben mir noch 2 Monate gefällt. Jetzt darf ich heuer zum Glück noch einmal dabei sein.
1: Du Herbert, jetzt sind wir da in der Kiwanis-Woche, wie du gesagt hast, gell, da mit Sog und Bog hergefahren und betreuen unsere Beschäftigten da mit allem, dem, was uns zur Verfügung steht und was uns möglich ist. Wie siehst du die Woche da? Ist das für dich eine herausfordernde Woche? Freust du da drauf? Oder denkst du, leck mir, jetzt geht das wieder los? Sag's.
2: Nein, wie ich gleich schon gesagt habe, ich freue mich voll, dass ich heuer nur mal dabei sein darf, weil ich wirklich voll gern dabei bin. Und weil auch unsere Leute sich freuen auf die Woche schon, bei den ganzen Workshops dabei sein. Weil der Gruppenalltag ist nett, aber es ist halt trotzdem alles ein wenig gleich. Und darum freuen sie sich, wenn einmal ein bisschen was anderes ist. Ausflüge oder wenn im integrative Bildungstage waren wir jetzt in Strobl. Und jetzt sind wir da bei der Sommerakademie und das ist einfach so das Highlight vor dem Sommerurlaub. Und jeder freut sich auf was anderes. Die einen freuen sich auf Knuffelstangeln und auf Pizzastangeln, die anderen gerade aufs Singen den ganzen Tag oder aufs Tanzen. Und gemeinsam ist natürlich dann das Highlight, wenn dann die Eltern kommen oder die ganzen Betreuer oder Angehörigen und sie können dann das alles präsentieren, was man da eine Woche lang geübt hat. Das ist natürlich, da streut ja jeder. Mir auch, logisch, weil es einfach so schön ist als krönenden Abschluss.
1: Genau. Ja, Herbert, jetzt schaut's aus, dass
2: Disco nimmt Fahrt auf.
1: Dass die Disco in vollem Gange ist. Mhm. Der DJ schaut aus wie aus dem Dschungelbuch. Mhm. Er hat sich schön gemacht für uns.
2: Ja.
1: Ich meine, dass wir da drinnen jetzt wirklich einmal auch einen Musikwunsch frei haben.
2: Jawohl, das tun wir.
1: Jetzt ist natürlich jetzt eine spannende Sache. Was darf sich denn der Herbert wünschen, wenn er Musikwunsch frei hat?
2: Was darf ich mir denn wünschen? Jetzt hast du mich jetzt gleich gefragt. Weh, probier's mal mit Gemütlichkeit aus dem Dschungelbuch.
1: Weißt du was, Herbert? Ich glaube, mit dem werden wir uns jetzt da reinbegeben.
2: Jawohl, das tun wir.
1: Jawohl, servus, Herbert.
2: Servus.
3: Und wenn du stets gemütlich bist und etwas Appetitliches, dann nimm es dir, egal von welchem Fleck. Was soll ich woanders, wo es mir nicht gefällt? Ich gehe nicht fort hier, auch nicht für
4: Geld. Aha, ja, jetzt waren wir da, die Bildhauertruppe. Wir warten noch, bis sie kommen jetzt. So, meine lieben Bildhauer, jetzt sind wir da bei der Fotostation und jetzt tatsächlich cool verkleiden und dann machen wir ein Dschungelbild.
5: In der Mitte ist ein Kreuzer am Boden. Das ist die Mitte. Da müsst ihr euch rundherum scharren. Seht ihr das? Da steht ja ein Kreuzer drauf.
4: Wo ist das Kreuzer?
5: Das ist
4: schon genau
5: Mitte.
4: Da.
5: Genau.
4: Passt.
5: Krokodil passt schon super.
4: Genau. Schau, da kannst du das Krokodil noch hinlegen, wenn du es gerade rein frisst.
5: Ein ganz kleines bisschen.
6: So,
5: die großen hinten, genau. Gescheit was, ihr seid immer nur ein bisschen zu breit. Wenn zwei, drei, vielleicht sie vorne ein wenig. Und dann. Schaut mal her zu mir, geht sich das schon aus? Einen Schlangenbeschwörer haben wir auch. Sehr gut. 1, 2, 3, recht freundlich lachen zu mir her. Genau, ein wenig cool. Ein wenig wütend, so wie im Dschungel.
6: Hi.
5: Wo sind die Wildkatzen und Paradiesvögel?
7: Ja.
5: Einmal zu mir schauen und lächeln, genau. Einmal haben wir es noch. 1, 2, 3. Perfekt.
4: Super, danke.
5: Ich sag Dankeschön.
8: Hallo, ich bin der Christopher. Ich bin ein Klient von der Lebenshilfe. Und was machst du da und wer bist du?
9: Also ich bin Katrin und ich bin Fotografin hier. Ich darf die ganze Woche von allen Teilnehmern und allen Mitarbeitern ganz tolle Porträtfotos machen. Wir haben ja jedes Jahr ein tolles Thema und dementsprechend schauen wir immer, dass wir thematisch etwas gestalten.
8: Ja, super.
10: Und welches Thema haben wir da?
8: Ab in den Dschungel.
10: Welche Requisiten hast uns du da mitgebracht?
9: Lauter Stücke, die wir brauchen für Abenteurer, Paradiesvögel und Dschungeltiere. Also wir haben Hüte, Tücher, Tigerohren, Papageien in verschiedenen Variationen, Sonnenbrillen, Paradiesvogel, alles Mögliche, was man sich nur vorstellen kann.
8: Und wir schauen die Leute rein auf deinen Büdeln.
9: Wild, wie man im Dschungel so sein muss.
10: Dankeschön.
8: Und jetzt schauen wir uns deine Fotos auf der Pinnwand.
10: Der Pinnwand auch.
11: Ja. Schauen wir den Krokodilkuchen.
6: Ah, das ist ja super.
5: Genau, Mani. Da habe ich dich gar nicht gesehen. Da, mit der Brille, das ist lieb.
6: Das sieht cool aus.
5: Ja,
6: guten Morgen.
0: So, grüß euch, ich bin die Nadja, ich bin Begleiterin beim Bildhauer-Workshop und neben mir steht gerade der Tobias, der bemalt gerade sein Bild, gell? Zum Thema, was haben wir heuer?
12: Was haben wir da?
13: Bildhauerei.
0: Genau, und was hast du gemeint?
13: Die Giraffe.
0: Eine Giraffe so. Zum Thema, weißt du das noch, was wir haben?
13: Dschungel.
0: Dschungel. Und was tust du gerade da bemalen? Was ist das? Weißt du das?
13: Die Giraffe.
0: Eine Giraffe auf einen Ytong-Ziel. Und bevor du das da reingemacht hast, wo hast du das da aufgezeichnet?
13: Eingritzt.
0: Genau, nach dem Zeichnen eingritzt, genau. Ja. So, Daniel, der von da aber froh.
10: Ja.
0: Ja.
10: Freilich.
0: Freilich. Für was hast du entschieden? Mhm. Welcher Motiv?
10: Akuta.
0: Cool.
4: Der Orangutan.
0: Orangutan.
4: Ja.
0: Super. Und warum hast du für den Workshop Bildhauerei entschieden dieses Jahr?
10: Weil mir der Spaß macht und viel freut. Damit hab.
0: Ja, das merkt man voll schön. Sehr gut. So, Grisi, darf ich dir auch noch ein paar Fragen stellen? Bitte?
10: Ja.
0: Du bist ja da beim Bildhauer-Workshop beim Franz.
10: Ja.
0: Und wie taugt er der so? Wie findest du den?
10: Voll cool.
0: Voll cool, super.
10: Ja.
0: Was kann der Franz gut?
10: Ja, Bildhauern.
0: Genau. Und mit was für Materialien arbeiten wir jetzt bei dem Workshop? Was haben wir da alles?
10: Mit Rot.
0: Genau, verschiedene Farben, oder?
10: Ja.
0: Und wie tragt ihr die auf? Mit was?
10: Mit dem Pinsel.
0: Genau. Und ich habt es ja vorher noch wo eingeritzt in was anderes?
10: Ja, in Ytong.
0: In Ytong. Und was liegt da drüben noch?
10: Ton.
0: Genau. Wozu braucht man einen Ton?
10: Dass das alles schöner ausschaut.
0: Genau, und du hast ja auch da schon was Fesches eingeritzt. Was hast du gemacht?
10: Eine Spinne.
0: Eine Spinne.
10: Zum Ab in den Dschungel.
0: Super. So, jetzt haben wir da noch den Franz da, der deinen Workshop leitet. Und wie bist du auf das gekommen und war das Thema schon vorgegeben oder?
14: Ja, das Thema ist vom Kiwanis Workshop vorgegeben worden. Also machen alle Gruppen, ob es die Malerei ist oder die Theatergruppe. Und ich als Bildhauer habe mir halt da überlegt, eben, das zu machen. Und zwar, es hat ja einen Werdegang. Zuerst macht man praktisch ein Modell und tut auch vorher das in Skizzen zeichnen. Ja. Das, was wir da gemacht haben, da hat jeder vorher ein Bild gemalt von dem Thema. was er dann auch in Uetung einarbeiten tut. Das ist also das Ziel von dem Workshop, dass man praktisch als letzten Schritt dann Skulptur oder halt ein Relief in dem Ort macht man dann in Uetung. Und wir haben auch als Zwischenschritt das auch noch gesucht gemacht, dass man das in Keramik macht, als Relief. Ja, und das haben wir dann eingekritzt. Und das kann man dann auch nachher brennen im Brennofen. Also das wird dann Keramik und kann man dann auch noch bemalen. Das haben wir dann noch zusätzlich. Und das Hauptwerk ist sozusagen das im Uetung. Ziegel, ja. Das wird dann eingeritzt, ja, ist eine sehr anstrengende Arbeit, aber sie bemühen sich recht und machen das toll. Ja.
7: Das heißt, du bist zufrieden mit deinen Teilnehmern?
14: Ja, es werden fesche Sachen rausgekommen. Jetzt haben wir den Arbeitsschritt, dass wir es jetzt bemalen dann. Das geht auf zwei Arbeitsschritte. Zuerst muss man das so machen, dass man ein bisschen das porige Material sozusagen füllt mit ein wenig flüssigeren Farbe. Und dann im zweiten Schritt, wenn das getrocknet hat, dann tut man es dann schön fein ausmalen mit den richtigen gemischten Farben. Cool. Ja, ich habe 6 Teilnehmer bei dem Workshop. 4 davon, die haben, haben mich schon begleitet, weil ich mache das jetzt das dritte Mal. Und das war wieder schön. Und sie freuen sich, wenn sie wieder da was werken können. Cool. Tobias, in Uetung.
15: Ja.
14: Ja, wie gesagt, das Ziel ist dann auch noch, das zur Ausstellung zu bringen. Ja. Und am Freitag als Abschluss gibt es dann eine schöne Ausstellung mit Aufführungen und ich werde das dann die ganzen Kunstwerke vom ganzen Arbeitsschritt, von Zeichnung bis zum Uetung-Ziegel alles dann präsentieren von den einzelnen Teilnehmern.
7: Du machst ja sonst eine Malwerkstatt mit Kindern. Ja. Und jetzt bei dem Workshop sind ja Erwachsene. Und gibt es da Unterschiede, wo da wieder andere Überraschungen oder was die begeistert im Gegensatz zu deiner anderen Tätigkeit mit den Kindern?
14: Nein, die Arbeit mit einer ist super. Jeder tut sich bemühen und ich tue mit jedem erarbeiten, was er gerne machen möchte. Also zu dem Thema Dschungel. Und dann haben wir halt besprechen das Ganze und dann kommen sie auf eine Idee und ich helfe einer dabei, das umzusetzen. Weil zum Beispiel der Tobias hat gemeint, ja, es gibt zwar Giraffe im Dschungel, ja, es gibt am Randbereich Giraffen und die schaut ab und zu in den Dschungel rein, gell? Und das, dann kann man das ja auch machen. Wir haben da ein breites Thema und kann jeder dann individuell das Ganze machen. Ja. Und Orangutan zum Beispiel, also wir haben eher mehr so Tiere, Spinnen und so weiter. Ja. Moskitos haben wir auch und alles Mögliche, was Getier ist im Dschungel. Und Schlangen haben wir coole Sachen schon vorbereitet und in Uetung, also und in Ton schon eingraviert. Und da tut halt jeder, wie er den Einfall hat und setzt es dann um, soweit seine Fähigkeiten sind. Ja. Mhm. Einmal das freie, offene Arbeiten noch, ohne irgendwie, dass er sich einschränken, dass es schön ausschauen muss zum Beispiel. Ne? Weil das ist ja oft die Hürde, wenn man dann ins Alter kommt, dass man es dann so schön machen will und dann traut man sich nicht mehr. Und sie haben frei und dann frei das Einarbeiten. Ja? Und die hilf einem umsetzen. Weil das Einritzen ist natürlich sehr anstrengend und wenn du das nicht körperlich also machen kannst, dann muss man einen einfach unterstützen. Ja? Aber im Hinblick auf das, wie sehr geplant hat. Ich tue nichts dazu, Künstler. Und jeder versucht, das Beste zu machen. Und ja, ich versuche auch, einer was beizubringen und dass er das mitnehmen können und vielleicht einmal auch irgendwo bei Gelegenheiten so das umsetzen. Ja.

0: Bender vor allem drei. Der Philipp. Ich bin der Philipp vor allem drei. Liebe Hanna, in welcher Gruppe bist du?
1: Lieber Philipp, ich bin in der Theatergruppe.
0: Hanna, du bist der Präsident von der Lebenshilfe. Vizepräsidentin, was machst du da?
1: Ich spreche mit vielen Kunden und schaue, dass es ihnen gut geht. Wir schauen auch, dass wir Lohn statt Taschengeld bekommen. Oder dass wir gemeinsame Feste feiern.
0: Wie gefällt es dir, Hanna?
1: Mir gefällt es sehr gut. Ich bin das erste Mal hier, aber es ist sehr spannend. Und ich freue mich schon auf unsere Aufführung.
2: Wenn du einen schlechten Tag hast, redest du mit Philipp, gell, Fitz?
0: Mei!
2: Ja, genau.
0: Habe ich dir gehört?
2: Ja, 100%. Okay.
0: Du bist 100%ig, bist du?
2: Genau, voll.
0: Wieso?
2: Das weiß ich auch nicht, weil du zu warm bist. Weil du bist, wie du bist. Das ist schön. Ui.

0: Ich bin Christina von Emkrei im See. Ich habe Pause, da jetzt eine kommt, Monika.
1: Und ich bin die Patricia. Wir gehen bei der Sommerakademie tanzen. Ich bin schon ganz lange bei der Sommerakademie. Und darum kenne ich schon ganz lange die Monika. Du Monika, wieso machst du da mit bei der Sommerakademie?
2: Das ist eine ganz gute Frage. Ist entstanden durch die Initiative von Stockinger, von Herbert Stockinger, von SPZ-Leiter Luidl Helmut und vom Direktor von der Musikschule, vom Bobowski. Und die haben das geboren damals und haben mich gefragt, weil wir haben ein Jahr vorher oder zwei Jahre vorher den Verein Ich bin ich gegründet, als betroffene Familien. Und sie wollten halt einen Part dabei haben, der weiß, um was es geht. Und seither laufe ich da mit. Und bin eben für Menschen mit besonderen Bedürfnissen, für meine Schäfchen zuständig.
1: Du Monika, du hast immer Mappen bei dir mit ganz vielen Zetteln. Was steht denn da alles drauf?
2: Da steht alles drauf, was wir brauchen. Wer da ist, wer mitmacht, wer welche Essen kriegt, wer welche Allergien hat, wer wann nicht da ist, wer welche Begleitungen hat. Also alles, was wir rundum dann brauchen, steht da drauf. Und ohne den zweiten Gehirn waren wir verloren die Woche. Ohne meine 10.000 Zetteln.
0: Du hast die so viele Zettel haben. Das ist so cool. Gwani ist super, so cool. Das ist so Spaß. Das ist so lustig, ja. Monika, was du gern Spaß will?
2: Mir macht Spaß, wenn ich in die Gesichter schaue, wie zufrieden das sind, wie sehr das ihnen taugt und wie gern das jetzt auch wiederkommen.
0: Ja, danke Monika.
3: Super, danke. Das war der Jungle Traum. Und jetzt haben wir zuerst schon einen Musikwunsch gehabt, aber bitte einzeln dann auch. Und jetzt haben wir wieder was für ein Zeug, was mit dem Jungle zusammenhängt.
4: Ja, wir haben insgesamt 56 Kinder oder Jugendliche da mit teilweise multiplen Beeinträchtigungen. Das beginnt von Rollstuhlleuten bis hin zu Down-Syndrom oder einfach nur Kinder, die ADHS haben.
5: Woher kommen denn diese Kinder?
4: Die kommen aus dem Großraum Salzkammergut, sagen wir so. Also es ist heuer erstmalig die Lebenshilfe aus See mit dabei. Die anderen kommen aus der Leopold-Hasner-Schule bzw. aus M3, das ist eine Einrichtung aus Ebensee, und aus der Lebenshilfe Bad Ischl.
5: Und diese Kinder kanntet ihr schon vorher? Waren die schon mit eingebunden in eure Tätigkeiten?
4: Also es gibt die Sommerakademie von den Kiwanis gibt es seit 25 Jahren und manche von den Kindern sind wirklich schon 25 Jahre mit dabei.
5: Dann sind es schon fast keine Kinder mehr.
4: Es sind schon junge Erwachsene oder Erwachsene. Und wie gesagt, die sind mit uns mitgewachsen.
5: Also die Veranstaltung hat sicher schon die Volljährigkeit erreicht. Was sind die Erfahrungen, die ihr gemacht habt in all diesen Jahren?
4: Es ist eigentlich erstaunlich. Ich meine, wir haben also 5 unterschiedliche Gruppen. Tanzen, Musik, unterschiedliche Musikinstrumenten, hauptsächlich akustisch und Trommeln und Kongas und ähnliche. Dann Bildhauerei, Malen und Theater.
5: Das ist sehr vielseitig. Was ist deine Aufgabe dabei? Bei welchen Workshops bist du dabei?
4: Ich bin der Hausmeister. Meine Aufgabe ist einfach, das Ganze, ich sage mal, oder die Infrastruktur zur Verfügung zu stellen, sprich, dass die alle das Malgerät haben, die das Zeichnen haben, die Musikinstrumente haben, diese ganzen Dinge und einfach schauen, dass der Tagesbetrieb läuft.
5: Wir stehen vor einer wunderschönen Wand mit noch schöneren Fotos. Sind die in dieser Woche entstanden?
4: Die sind alle in der Woche entstanden, ja. Also du siehst ja, oder ihr, ja, du siehst es, ihr könnt es ja nur hören. Es ist eine große Fotowand aufgebaut und da können sich die Teilnehmer auch verkleiden, was sie mit Begeisterung auch machen. Und die werden halt fotografiert, sie dürfen sich am Ende dann die Bilder, wo sie drauf sind, mitnehmen. Sie kriegen auch die Einrichtungen, den Link, dass man die dann herunterladen kann und ja, also sind alle schwer begeistert.
5: Und wie viel nimmt das aus euch raus? Wie viel Energie muss man da reinstecken? Man bekommt ja sicher sehr viel zurück, auch an Emotionen und Gedanken.
4: Man bekommt auf jeden Fall sehr viel Energie zurück. Und weil du mich vorhin gefragt hast, was das Ziel oder was unsere Intention ist, es ist erstaunlich, was die Teilnehmer wirklich in einer Woche zustande bringen. Also das ist wirklich, die bringen in 3 Tagen, im Prinzip, wenn man also die Generalprobe alles wegrechnet, dann sind es im Endeffekt 3 Tage, bringen die ein Theaterstück zusammen, bringen die 3, 4 Musikstücke zusammen und das ist wirklich beeindruckend. Und die Energie ist, es ist schon, ich merke es am Abend, dass ich müde bin, weil einfach ständig irgendjemand fordert und die Teilnehmer, die dich ja inzwischen kennen, auch eine gewisse Energie rauben, weil sie halt einfach irgendwas wollen von dir.
5: Du bist voll präsent. Was ist denn das Thema des diesjährigen Theaterstücks?
4: Dieses Mal ist es Ab in den Dschungel. Wir müssen immer schauen, dass es für die Teilnehmer, also für alle Gruppen, die also beteiligt sind, gleich was machen können. Und der Dschungel ist natürlich ein geeignetes Thema dafür.
5: Du hast erwähnt, hier werden Fotos gemacht und ich sehe, dass die Requisiten aus dem Dschungel kommen. Also gibt es Tigermasken und auch Schlangenanzüge. Also alles, was an den Dschungel erinnert. Auch die Kulisse ist dschungelhaft. Dann passt das so als Ganzes zusammen.
4: Genau. Ja, das ist einfach, das nimmt die Fotografin mit. Profi-Fotografin, die und wie gesagt, dann können sie die Teilnehmer auch während der Woche immer wieder, die ist immer am Vormittag da, können am Vormittag fotografieren lassen. Am nächsten Tag werden die Bilder hier aufgehängt und dann ist natürlich das große Aha, wie schaue ich aus? Ja, manchmal haben wir ein bisschen einen Schwund an der Tafelwand.
5: Wie viele Begleitpersonen sind mitgekommen dieses Jahr?
4: Ja, wir haben, wie gesagt, 56 Teilnehmer und gleich viel Begleitpersonen, ja.
5: Und die sind alle in Bad Ischl untergebracht?
4: Nein, die werden am Abend wieder zurück nach Hause gebracht. Also der Samariterbund fährt die Teilnehmer zurück und dann sind sie entweder in der Einrichtung oder zu Hause. Ja. Und es ist natürlich für diejenigen, die nicht in einer Einrichtung sind, ist diese Woche auch für die Eltern eine unheimliche Erleichterung, weil halt eine Woche auch für die Eltern, sage ich mal unter Anführungszeichen, Freizeit ist.
5: Ja, und wie du sagst, die Entwicklung ist sichtbar, spürbar und das bekommen ja dann auch die Familien mit.
4: Ja, genau so ist es und wird auch dankbar angenommen.
5: Ich bedanke mich herzlich für das Interview.
4: Ja, gerne.
6: Hallo, ich bin die Martina, ich arbeite bei der Lebenshilfe. Ich bin heute in der Zeichengruppe unterwegs, gemeinsam mit meiner Kollegin, der Anna. Du Anna, du hast ja eine künstlerische Ausbildung. Darf ich da ein bisschen nachfragen, was du genau gemacht hast?
7: Ich habe eigentlich ursprünglich den Beruf Bildhauerin erlernt, vor sehr vielen Jahren.
6: Super, Anna, man sieht, du bist da voll am Werken. Darf ich fragen, was ihr da Tolles gestaltet?
7: Die andere Anna, die Anna Zierler und ich, wir machen Bilder zum Thema Dschungel, wie alle hier drinnen. Wir arbeiten mit Mustergell, Anna, und verzieren einfach. Wir haben Tiger gemalt, wir haben Vögel gemalt und Tiermuster, Pflanzen. Also wir sind da gut beschäftigt mit Acrylfarben. Ja, es ist sehr lustig.
6: So, jetzt sind wir ein paar Schritte weitergegangen. Jetzt haben wir bei der Isabella ihren Arbeitsplatz. Die Isabella ist die Verantwortliche in der Zeichengruppe. Hallo Isabella.
8: Ja, hallo. Hi. Martina.
6: Isabella, was macht denn ihr da Cooles?
8: Also wir haben jetzt eigentlich Katzen gemacht.
9: Katzen gemacht?
8: Ja. Und wir haben quasi mit Farbe haben wir zuerst so einen Halbkreis aufs Papier gebracht und haben dann mit einem Karton, mit einem Härtern, haben wir dann die Farbe senkrecht nach unten gezogen, dass dann solche Katzenköpfe entstehen. Und jetzt probieren wir das gerade mit Giraffen, ob das funktioniert. Genau, weil das Thema ja Dschungel ist. Und dann nehmen wir die Sabine, die macht gerade Papageien, die arbeitet da gerade mit Ölkreide und die sind auch schon ganz bunt geworden. Super.
9: Isabella, was hast du für die Zeichengruppe Herrinnen vorgenommen? Was ist dir wichtig für die Woche?
8: Was mir wichtig ist, das Wichtigste ist eigentlich für mich, dass wir Spaß haben. Also das ist wirklich das Allerwichtigste, dass alle Freude am Malen haben und dass jeder sie austoben kann und ja. sie probieren kann und einfach ja. kreativ ist. Genau. Das ist eigentlich das Wichtigste und vielleicht irgendwie was zum Ausdruck gibt.
9: Danke Isabella für die kurzen Einblicke und großes Vergnügen bei der Erstellung der Kunstwerke.
8: Dankeschön.
10: Gut, gehen wir ein Stückchen weiter zum Nikolaus. Okay, Nikolaus, was machst du da?
11: Malen.
10: Malen. Was meinst denn du da?
11: Ein Stern und eine Kugel.
10: Mit was meinst denn du da?
11: Ein Bleistift. Stift.
8: Also, genau. Also der Nikolaus, also er hat sehr viele Bilder gemalt. Man sieht da zum Beispiel viele Bilder, die auch mit Acrylfarbe sind und auch mit seiner Tupftechnik. Also er hat da Alufolie verwendet. Und da hat er dann die Farbe raufgegeben und hat quasi so Stempel gemacht. Und dann hat er, da gibt es ja diese Papierrollen, also man kennt ja die Küchenrolle. Und quasi der Karton, der überbleibt, mit dem hat er dann so Tupftechniken gemacht und hat quasi Ringe aufs Blatt gebracht. Und was hat er hier noch Schönes? Da hat er mit Filzstift gearbeitet und hat einen Regenbogen gemacht und hat das Ganze dann auf ein violettes Papier geklebt, das er eben auch mit Acrylfarbe im Hintergrund quasi schattiert hat.
10: Ja, Nikolaus, wer sitzt denn neben dir?
11: Carolina.
10: Was macht die Carolina bei dir?
12: Also ich tue den Nico ein bisschen unterstützen in dieser Woche und ich tue mit ihm gemeinsam ein bisschen malen und wir machen gemeinsam Bilder. Ich bin eine Betreuerin aus dem Team von der HLS, also wir sind Schülerinnen und machen da ein Praktikum.
10: Ja, und wen haben wir da?
13: Ich bin Sabine und ich mache da so eine Maske. Ja, das mache ich bunt und dann wird sie auf der Leinwand aufkleben. Mhm. Ja, Skizze habe ich da gemacht, Elefanten. Also so Vögel und Schmetterlinge. Ist ein Motto, ist das Thema gewesen, der Urwald. Da haben wir so einen Tiger gemacht, ja. Das ist ein Koala, Papagei. Ich habe halt viel mit dem Urwald gezeichnet, ja.
10: Gleich daneben sitzt die Sabrina. Sie arbeitet mit der Verena im Team. Verena, was ist hier auf deinem Bild?
14: Okay, also die Verena macht gerade Elefanten, die malen es gerade aus mit Farbstiften. Wir haben auch vorher schon ein Zebra mit Wachsmalstiften ausgemalt, ganz bunt. Und das wird auf eine bunte Leinwand sozusagen aufgeklebt. Genau, das hat Verena jetzt gerade gemacht. Gestern haben wir einen Affen gezeichnet mit Wachsmalstiften und ganz bunt ausgemalt. Genau.
10: Und Verena, gefällt dir das?
13: Ja.
10: Und da haben wir die Margit.
15: Ja, ich habe mir Mandalas kopieren lassen und die male ich jetzt dann mit verschiedenen Formen. Das habe ich auch schon alles gezeichnet.
10: Jetzt frage ich noch Victoria und Judith, was sie da machen.
16: So, Victoria, schau her, was haben wir da gemacht? Wir haben da ein schönes Bild gemacht. Und zwar, wir haben Palmen gemalt und die Viktoria hat da mit Grün, mit dem Pinsel eben verschiedene Grüntöne aufgetragen. Und jetzt machen wir da eine Collage. Viktoria, zeig einmal, welche Tiere du da gerade gemacht hast und gemalt hast. Genau, das ist ein Koala und da haben wir ein Zebra noch gemacht und da drunter haben wir noch einen Affen und da drüben ist von gestern das Zebra noch. Ja. Genau. Hm.
10: Jetzt gehen wir zur Fensterreihe. Wer bist denn du?
17: Ich bin Verklinda.
10: Mit wem bist du da?
17: Mit Mama.
10: Und was malst du?
18: Ein Wald.
17: Ein Wald.
18: So sagt.
17: Ein Wald. Im Urwald.
10: Und wie schaut der Arbeitsplatz von der Linda aus?
8: Ja, die Linda hat da Ein Teller mit Farben in hellblau und rosa und grün und gelb und auch hellgrün und hat jetzt so Teller bemalt. Dann vor ihr steht noch ein Glas mit Pinsel und Wasser und dahinter eine riesengroße Box mit schönen Filzstiften, mit denen sie ihre Kleintiere ausgemalt hat.
10: Danke, Isabella. Was machst du eigentlich, wenn du nicht bei der Sommerakademie bist?
8: Super. Ja, Michael, was mache ich sonst? So, ich bin eigentlich Lehrerin an der Schule im Gymnasium in Bad Ischl und unterrichte eigentlich Mathematik und gar nicht Kunst. Aber ich meine sehr gern zu Hause und meine eben auch sehr viel mit Acryl und mache sehr große Bilder. Genau. Und das hat sich dann so ergeben einfach.
10: Liebe Isabella, das ist echt super in der Malgruppe und ich bin froh, dass ich dich kennengelernt habe, weil du bist echt der Liebe. Ja. Muss ich dazu gesagt haben.
19: Hallo, ich bin der Franz Josef Kuprian. Ich sitze da gerade in der Aula und ich bin in der Malgruppe. Ich war das erste Mal 2000 dabei und ich habe einen Schüler als Betreuer, den Jonas von der HBLA. Und was machst du da bei der Sommerakademie?
20: Ja, servus, ich bin der Jonas. Ich gehe in Teil W Bad Ischl bzw. in Dekos Bad Ischl. Ich mache da mein Praktikum und ja, ich betreue Franz Josef. Und wir gehen gemeinsam malen, oder?
19: Genau. Ja, warum hast du da das ausgesucht und was hast du da so zu tun?
20: Ja, ich habe mir das ausgesucht, weil ich habe schon recht viel Praktika im Bereich von der Betreuung eben gemacht. Zum Beispiel in der Lebenshilfe oder eben in der Leopold-Hasner-Schule. Und das hat mir immer recht gefallen. Und was ich da tue, also Ich helfe halt mit, wie auch meine anderen Kolleginnen, die auch in meiner Schule sind. Wir sind ein Team, ich bin der einzige Bub aus mehreren Mädels hier. Ja, ich helfe zum Beispiel dem Franz Josef das Essen holen oder vom Rollator aufstehen oder wieder runtergehen oder einfach beim Meiner eben in der Malgruppe helfe ich ihm und wir schauen, dass wir da ein gutes Team sind.
19: Wow, Jonas, was gefällt dir an dieser Sommerakademie ganz besonders?
20: Also, mir gefällt es ganz besonders, dass wir da eben alle zusammenkommen und einfach eine gute Zeit haben und dass ich sehe, wie es jedem wirklich gut geht und jeder einfach glücklich ist da. Und ja, mir gefällt das einfach. Ja, Franz Josef, Frage an dich. Warum bist du jetzt schon 26 Jahre dabei? Was gefällt dir da so?
19: Ja, also bei mir war es so, vor 26 Jahren habe ich mich noch geschämt. Also wenn ich meine, da war ich nicht so selbstbewusst und das war schwierig. Aber ich bin froh, dass ich gleich einmal dabei war. Und immer, wenn ich dabei war, hat es mir gut gefallen. Ja, und ich finde es voll cool, Jonas, dass du mich die Wochen betreust und bist der ganze Lieber.
21: Hallo, ich bin die Franziska und ich gehe in die HLW Bad Ischl mit dem Sozialzweig.
22: Hallo, ich bin die Lea und ich gehe in dieselbe Schule. Und wir müssen ein Pflichtpraktikum machen von der Schule aus, deswegen sind wir heuer da. Und da kriegen wir für die Wochen ein Kind zugeteilt, das begleiten wir dann die ganze Woche. Draußen kommen sie um 9 Uhr mit dem Samariterbund an, dann begleiten wir sie in die Gruppen und immer wenn sie was brauchen, können sie zu uns kommen.
21: Dann haben wir Mittagspause, da kümmern wir uns immer darum, dass die Kinder sich einmal hinrasten und ein bisschen holen und dann spielen wir meistens nur irgendwas, bis das Programm wieder weitergeht. Und in der Zwischenzeit richten wir auch wieder die Tische vom Mittagessen schön sauber her und richten schon alles für den nächsten Tag her. Also ich finde die Kiwanis-Woche sehr cool und auch was anderes mal für die Leute, die dort jetzt eben arbeiten. Und auch die Kinder gefällt es sehr gut und man sieht einfach ganz stark, wie verschieden das Leben sein kann, aber dass man alles schaffen kann, wenn man zusammen hilft.
0: Jetzt schaut sich nur mal um, ob euch nur wer auffällt, der noch nicht durch den Dschungel durchgeirrt ist. Ob nur irgendwer da herumsteht oder sitzt oder liegt. Und dem so nie tanzt, dass der auch sich nur durch den Dschungel bewegen kann.
1: Mein Name ist Sibbe Grill und ich bin Lebenshilfe aus Seeland.
2: Hallo, ich bin die Anna aus Fufi. Ich tanze mit Silvi Tanzgruppe Sommer Akademie. Christina und Daniela sind unsere Tanzlehrerinnen.
1: Wieso bist du Tanzlehrerin?
23: Ich habe schon immer sehr gerne selbst getanzt in verschiedensten Gruppen, verschiedene Tanzstile und habe mich dann entschieden, dass ich das auch gerne zu meinem Beruf machen möchte, habe Tanz studiert und freue mich jetzt über jede Möglichkeit, Tanz mit anderen zu teilen und das eben auch beim Unterrichten.
2: Daniela, was hast du für uns ausgedacht?
24: Wir haben uns ganz viele unterschiedliche Dinge überlegt. Also wir erforschen die Pflanzenwelt, die es im Dschungel gibt, von den Kletterpflanzen über die großen Bäume, aber auch die Tierwelt, angefangen von den ganz kleinen Fröschen, von den Pfeilgiftfröschen bis hin zu den großen Elefanten und Bären und anderen Tieren, die es im Urwald gibt. Auch die Klänge und Geräusche, die es im Urwald gibt und genau die bunte Vielfalt eigentlich, die dort herrscht im Urwald. Und dazu haben wir ganz viele Bewegungen, Bewegungsspiele, Tänze, Partnerübungen, Partnerinnenübungen vorbereitet für euch.
2: Ich tanze mit meiner Rolle und Kinder sind auch unsere Gruppe. Christina, kennen alle Menschen tanzen?
23: Ganz eine kurze, klare Antwort, ja.
1: Und dann ist gleich Tanzprobe.
2: Am Morgen ist unsere große Abschlussvorstellung. Was zeigen wir dann dem Publikum?
23: Wir haben ja die ganze Woche schon einige Tänze geübt und einstudiert, vieles ausprobiert und morgen ist dann soweit, dass wir gemeinsam mit der Musikgruppe und auch mit der Theatergruppe alles fusionieren und miteinander verbinden und das dann herzagen.
24: Genau, und es wird zusätzlich auch eine Ausstellung der MalerInnen und der BildhauerInnen geben, wo die ihre Werke präsentieren, die so die Woche lang entstanden sind.
23: Ja, wir freuen uns auch ganz besonders, dass wir morgen mit Live-Musik tanzen werden. Und zwar die Musikgruppe, die ganze Woche neben uns geprobt hat, wird Live-Musik spielen und wir tanzen dann zur Musik.
2: Ich freue mich voll, wie immer, auf unsere Choreografie.
23: Super!
1: Danke, der schöne Woche. Auch Sibbe Grill und herzlich willkommen.
25: Herzlich willkommen, ich heiße Leonie.
26: Hi, ich heiße Leon.
27: Ich bin Helena, hallo.
25: Wir sind gerade bei der Kiwanis Sommer Akademie in Bad Ischl,
26: im Gymnasium.
25: Wir sind von der Leopard-Tasman-Schule Ischl und wir sind die Jüngsten bei der Sommer Akademie.
26: Helena, welchen Kurs machst du?
27: Tanzen.
26: Ich tue auch tanzen.
25: Tanzen! Wir gehen tanzen, aber es gibt auch noch andere Klassen.
26: Malen, Musik und Theater und Bildhauerei.
25: Das Thema ist
28: ab in den Dschungel!
25: Dschungel!
28: Ab in den Dschungel!
25: Ab in den Dschungel! Ihr könnt uns auch besuchen kommen.
26: Wer ist neugierig, der kann gerne zu uns kommen, in die Klasse.
25: Ihr könnt uns auch besuchen kommen. Und ganz am Schluss gibt es eine riesige Abschlussvorstellung.
27: Wir zeigen euch alles.
26: Alles, was wir reinstudieren.
27: Am Freitag, 17. Juli, 17 Uhr. 17 Uhr. Uhr. Ja. Im Gymnasium Ischl. 17 Uhr.
26: Am Freitag, Sommerakademie.

0: so ist dann noch aus allen 5 Klassen eine bunte Performance zu hören, sehen und vor allem auch fühlen über die Bühne gegangen, bevor sie sich voneinander verabschiedet haben bis zur nächsten Kiwanis Sommerakademie. Erika Preisel dankt für die unzähligen Erlebnisse in dieser Woche im Juli 2026. Mein größtes Redaktionsteam aller Zeiten war mir eine richtige Freude.
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2: Grüß euch aus Gulsern, da sitze ich gerade mit der Christina vom Verein Gulsern macht Zirkus und wir reden über das Zirkusfestival, das vom 12. bis 14. August bei uns bei der Musikschule stattfinden wird. Und da haben wir gerade überlegt, was man sich da, ich meine, wir werden uns eigentlich alles anschauen, oder Christina?
3: Wir schauen uns mit Sicherheit alles an, weil es einfach ein sehr buntes Programm ist, wo ich mich eigentlich nicht entscheiden konnte, welches mir besser gefällt.
2: Am Donnerstag ist ja, glaube ich, zuerst einmal sowas Akrobatisches, Objektmanipulation, so also mit Stäben und so, gell, von der Company Fanfire.
3: Genau, von der Company Fanfire. Die sind, er ist, glaube ich, Europameister in
2: Jonglage.
3: In Jonglage, ja. Genau. Ich bin sehr gespannt und sehr neugierig, was wir da sehen werden. Und ich freue mich eigentlich schon recht drauf.
2: Und danach, am Donnerstag, ist der Wolkenmacher. Das ist ein Theaterstück, wo es um Freundschaft geht, aber eine sehr ungewöhnliche Freundschaft.
3: Es ist eine sehr ungewöhnliche Freundschaft zwischen einem Reisenden und einem Regenschirm. Der Christoph Schiele von der Kompanie Filou ist ja Theatermacher, aber auch Clown. Und von daher glaube ich, dass das ein sehr poetisches, aber auch sehr lustiges Stück wird über diese Freundschaft. Und den traurigen Regenschirm, weil der ist echt traurig, weil es nie regnet.
2: Ja, stimmt. Es hat ja einen Gegenwartsbezug, dieses Stück.
3: Ja, genau.
2: Am Freitag gibt es einen Workshop, glaube ich, gell? Wenn einem das gefallen hat, was man am Donnerstag gesehen hat bei der Company Fanfire, kann man das ein bisschen lernen.
3: Da kann man sofort quer einsteigen und üben und dann das nächste Mal schon mitmachen, fast. Genau, bei diesem Workshop können Kinder und Erwachsene teilnehmen, mit Vorkenntnisse, ohne Vorkenntnisse. Jeden, der uns interessiert und der Spaß dran hat, kann sich gern anmelden zu diesem Workshop.
2: Und dann am Freitag gibt es ja mit der Kompanie Salatei sowas Poetisches, wo es auch

0: die Anna Delirium mit ihrem One-Woman-Show Alive in Concert. Eine sehr lustige Show, die wir beide schon gesehen haben, glaube ich. Anna Delirium ist eine Clownfrau, die auf die Bühne geht und ihr fliegen sämtliche Herzen zu. Und alle müssen, also es ist wirklich ein sehr, sehr, sehr lustiges Stück über ein Frauenschicksal. Also es ist nicht unspannend und hat durchaus Realitätsbezüge, aber das vielleicht zuerst gar nicht so ausschaut.
1: Ja. Und es ist sehr musikalisch, muss man sagen.
0: Sehr musikalisch. Wenn ich das so sagen darf, wir treffen dort auf Keith Richards und Michael Jackson.
1: In Frauengestalt.
0: In Frauengestalt. Und ich glaube, ja.
1: Was man auch nicht vergessen darf, sind die Jungen, die GMC Lighthouse Kids, die auch jeden Abend auftreten werden.
0: Ja, das stimmt. Unsere Jungen haben ihre erste kleine Geschichte entwickelt, gemeinsam mit dem Verein Metamorphosis. Es wird eine Geschichte sein, wo es darum geht, dass man alleine relativ wenig erreicht, aber gemeinsam sehr viel erreichen kann.
1: Coole Sache. Ja, und das Wichtigste ist ja das Fest, Zirkusfest am Mittwoch.
0: Ja, das Zirkusfest.
1: Mittwoch, 12. August. Genau. Bei freiem Eintritt für alle.
0: Genau, zur Einstimmung auf die Festivaltage wird es bei freiem Eintritt Essen und Trinken, Live-Musik mit Toni Burger und Eddie Guckenberger und ja, was weiß ich, Walking Acts, Riesenseifenblasenshow, die Company Fanfire ist schon da und wird uns eine kleine Feuershow liefern. Außerdem sind auch einige der Künstler und Künstlerinnen schon da, die dann die nächsten beiden Tage auftreten werden. Also hat man auch die Gelegenheit, eventuell mit dem einen oder anderen ins Gespräch zu kommen.
1: Also, wenn ihr da jetzt keinen Guster gekriegt habt, dann weiß ich nicht. Am einfachsten ist jetzt ganz geschwind auf goisernmachtzirkus.at zu gehen und sich dort Karten zu checken. Oder man geht ins Tourismusbüro. Oder man geht zur Salzkammer Kulturistik in Ischl.
0: Oder man kommt einfach am Abend vorbei und kauft sich Karten.
1: Glaubst du, dass du da noch Karten gehen würdest?
0: Das ist eine Frage,
1: genau. Ja, also in diesem Sinne, danke fürs Zuhören. Wir freuen uns, wenn ihr kommt zum goisernmachtzirkus-Festival vom 12. bis 14. August. In Gäusern bei der Musikschule.
0: Ja, pfiat euch, freut mich, wenn wir uns sehen.
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Ja, hier ist nochmal die 50er Party vorne mit DJ Wolf. Ja, Wolfi, 50 wird man noch einmal. Deswegen kommt ja das Ganze ins Radio. Ja, vollgespickt mit guter Musik. 2 Stunden lang, da länger haben wir im Radio noch Zeit. Einen Interview live aus dem Wohnzimmer Post, sprich Gasthaus Post in Adlern-Buchheim mit Chef Christoph. Ja, und noch was? Es gibt auch einen Aufzug auf dem Bahnhof, der was mehr

Triple T's. Also los geht's. Viel Spaß mit DJ Wolf und den Radio Schnellexpress.

Ach ja, Leute. Die Frau Mühlviertel, sprich Mary, hat auch mal angerufen. Ich weiß nicht, sind von Mühlviertel die Leitungen wirklich so lang? Oder kennen die Mühlviertler kein Telefon oder kein WhatsApp? Ich weiß nicht.

Ach ja, Leute, kennt Sie einen Unterschied zwischen einem Bahnhofsaufzug und einem Mühlviertler oder einer Mühlviertlerin? Beide sind lang außer Betrieb. Ja, und hier ist die Tina Turner, Stevie Window, klirrende Scheiben.

Hier geht's mit Mick Jagger and the Rolling Stones Honky Tonk Woman. Und hier ist das Radio Schnell Express Radio. Follow me, DJ Wolf.

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Ja, Leute, eine habe ich noch. Climie Fischer, Love Change is Everything. Und dann schalten wir in die Post.

Ja, Leute, bevor wir in die Post schalten, muss ich euch was erzählen. Ich habe den Tag, wie ja viele wissen, ich bin ziemlich aktuell. Und diesmal habe ich mir vorgenommen, ich bin ganz aktuell. Oder fast, weil es nämlich schon gefühlt 2 Tage aus ist. Unser lieber Herr Bundeskanzler, der Herr Stocker, hat gesagt, Kinder sind keine Arbeit. Also ich muss einmal sagen, das stimmt gar nicht, weil Kinder sind Arbeit. Auch eine schöne Arbeit. Aber was ist mit den Eltern, die was behinderte Kinder zu Hause haben, so wie mit Down-Syndrom oder irgendwas, das ist ein Haken, leider, ich sag's euch. Und da, das vergunne ich mir in Herrn Kanzler. Weil wenn ich 20.000 verdiene im Monat oder 26, erstens darf ich das als Kanzler nicht sagen. Und ja, und außerdem ist das eine generelle Sache. Ich sage, der Typ ist einfach rücktrittsreif. Also, Leilen, nein, wollen beim besser wie gar nichts, weil die Regierung, auf die kann man, wisst ihr, was das sage ich jetzt nicht. Ja, jetzt spielen wir aber noch eine, bevor wir in die Post gehen. Hungry Heart, Bruce Springsteen.

Ja, Leute. Ich habe gesagt, wir schalten in die Post, aber wir schalten zu Barry Manilow und Mandy. Und nachher kommt endgültig die Post. Und der Christoph. Weil ich habe Hunger.

0: Ja, Leute, wie ich zuerst schon gesagt habe, ich sitze da in der Post für Radio Schnell und neben mir sitzt der Chef von der Post, der Christoph und die Michelle und ein Gast, der Adi. Ja, Christoph, wie gefällt es dir da in der Post? Du bist ja noch nicht lang da.
1: Mir gefällt es sehr gut. Die Atmenger sind richtig liebe und freundliche Leute. Man wird angenommen und ich kann mir das nur einige Jahre noch vorstellen. Da.
0: Einige Jahre. Und ich habe schon öfter in meine Sendung gesagt, ich mache so Geheimwerbung, meine Hörer werden es wissen, du machst so gute Speisen. Was gibt's denn so bei dir?
1: Natürlich sind meine Speisen alle selbstgemacht und aus natürlichen Produkten hergestellt. Und wir bieten natürlich einen Schweinsbraten an, knusprig. Dann Spezialität von uns, das Stöger Speckkraut. Dann haben wir natürlich auch, wie fast jedes Lokal, Wiener Schnitzel vom Schwein und von der Pute. Aber auch für vegetarische Gäste ist vorgesorgt. Wir haben da Käsespätzle oder auch Forellenfilet Fitnessart. Schaut einfach gerne mal vorbei.
0: Und bei dir kann man ja Festeln machen, oder?
1: Natürlich. Ab 6-7 Personen kann man bei mir Bratl in der Reihen bestellen. Aber auch auf Wunsch können wir ein Schnitzelbuffet machen, was halt meinen Gästen da so vorschwebt.
0: Ja, und Christoph, ist der eh warm genug?
1: Natürlich, die 36 Grad merkt man auch unter dem schönen großen Sonnenschirm bei uns im Gastgarten, ja, aber es ist trotzdem sehr lauschig.
0: Und ich werde auch noch länger da sitzen. Aber ich glaube, ich habe jetzt schon langsam Hunger. Der Christoph hat mir nämlich einen Guster gemacht. Also, ciao, pfiat euch, das war's live von der Familie Post. Eric Kerman, Hungry Eyes in the Middle, DJ Wolf.

Ja, Leute, weiter geht es hier mit den Bee Gees. Ja, Leute, ich muss euch leider sagen, unser Aufzug beim Busterminal in Adnang, der hat eine rot-weiße Schleife bekommen. Er ist neu über hier. Super, was? Typisch, ÖPP. Du love somebody.

Yeah, Casey in the Sunshine Band. Please don't go. Na na, Lerl. Ich bleib noch

Ja, Leute, noch einmal kurz auf das Thema Adnan Buchheim aufzukommen, ÖPB. Es ist ja eine Frechheit, weil normalerweise kehrt einer das Klimaticket um den Schädel, weil das Ding ist so teuer und man kann praktisch nicht mit der ÖPB fahren. Wenn man nicht so gut fahren mit dem Rolli wie ich, was auch gefährlich ist, ich kann schon mit der ÖPB fahren, aber ich muss über die Einser um und das ist saugefährlich und die Gemeinde schafft es auch nicht, dass da eine Ampelregelung macht, geschweige denn einen Zebrastreifen, natürlich. Jetzt müssen wir so brav, wie man sein sollte, als Behindi einen Security anrufen. Nur in Adnan ist die halbe Zeit keiner da und der Aufzug ist in Arsch. Also, wie soll ich da ein Behindi ohne Security, wenn er nicht gut mit dem Rolli fahren kann, über die Einser kommen? Natürlich geht das nur, wenn kein LKW kommt. Weil sonst ist der LKW wow, da und der Behindi ist beim Hauser. Wisst ihr, was das ist? Brauche ich nicht erklären, gell? Bestattung, na geil! Wenn's blöd hergeht. Jo, das war mein allerletztes Thema zum Aufzug. Jo, und jetzt machen wir noch ein paar Schäberl. Und dann geht das Wölflein schlafen. Dancing on the ceiling. Lionel Richie.

Ja, Lerl, ich hätte echt noch so viel zum Song, aber die Zeit reicht nicht aus, weil die Dina schon da ist. What life gotta do with it? Natürlich, das, was ich noch zu sagen hätte, kommt in der nächsten Szene.

Hier, Leute, ich sag euch jetzt was. Ciao, Papa, euer Kanzler vom FRS. Euer DJ Wolf. If you don't know me, I know Simply Red.

Und dir, Wolfi, sag ich, bleib so und pass gut auf unser Christel. Nochmal alles Liebe zum 50er. Hier vom Studio.

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3: Und jetzt nimm's auf. Ja, ich sehe schon, ich höre es nicht, aber ja, wollt mir nehmen auf. Sag du einmal was, Mikrofonprobe?
4: 1, 2, 6, 8, 12, Mikrofonprobe.
3: Ja, gut. Und dabei der Wald jetzt da sein Wurstsalat zusammen ist, gehe ich an die Rauke und dann steigen wir mit vollen Gummistiefeln ein in Radio Gaga im August 2026. Bis dahin viel Spaß und Mahlzeit.
4: Mhm.

0: Wühlgescheit und nicht Radio! Ja, hallo und herzlich willkommen bei Radio Gaga im August 2026. Mit Riesenschritten naht der 30er. Das gefreut uns, weil in 4 Jahren schaut die Welt dann anders aus. Und wir werden uns jetzt kurz mal ausschnick, schnack, schnucken, wer die Eröffnungsrede halten darf, Alter. Also geht's los. Du kannst schnick, schnack, schnuck, oder?
1: Ich fange an. Die Eröffnungsrede.
0: Okay, dann gehe ich dabei zum Kühlschrank.
1: Ja, tu das. Also das ist eigentlich eine Sendung, die normalerweise nicht stattfindet, weil wir befinden uns ja in der Sommerpause. Trotzdem ist bei uns manches anders, wie es sonst irgendwie ist. Und es ist heute halt so, dass wir jetzt aus Jux und Tollerei jetzt eine Sendung machen, weil der Herb sagt, das tun wir jetzt einfach. Na, dann tun wir das halt nicht. Wir versuchen aber in dieser Sendung, weil es ja auch sehr viele gibt, die immer schon sagen, spielt's mir eine Musi. Jetzt werden wir einfach auch schauen, dass wir mehr Musik spielen und gerade wenig reden, nur das Notwendigste. Also ich halte mich da auf jeden Fall einmal zurück. Aber auch von mir herzliche Grüße und genießt noch das Wetter, das so läuft. Den Sommer, die Sonne.
0: Und im Winter, wenn er dann wieder kommt, nicht? Ja, dann, wenn es nicht mehr so heiß ist wie heute, obwohl jetzt zieht bei uns da ein wenig wieder einer.
1: Das aber nicht kommt, weil ich habe gerade geschaut.
0: Das nicht kommt. Und der Walter schaut immer am Regenradar nach. Ich schaue beim Fenster aus.
1: Ja.
0: Wir sind jetzt 2 verschiedene Menschen.
1: Ja.
0: Fast gleich alt. Übrigens hat der Walter jetzt bald Geburtstag, aber ich sage nicht wann und ich sage nicht, wie alt das der Waldi wird. Das bleibt eurer Fantasie überlassen, liebe Freunde und Freundinnen im Salzkammergut und in der restlichen Welt. Da draußen in der Radio Gaga Welt. Zusammengefasst.
1: Für die Bad Ischler ist das ein normales oder außergewöhnliches Datum, wo ich Geburtstag habe, beziehungsweise halt nicht das Jahr dazu. Nicht? Aber das ist der Kaisers Geburtstag.
0: Nein.
1: Ja.
0: Cool. Zukunft sage ich nur zu dir Kaiser.
1: Ja.
0: Wann habe ich schon zu dem ich manchmal Libero sage. Der ist wirklich einer, der ist ganz vorne dabei, weil super, jetzt kenne ich einen Libero und einen Kaiser. Einen
1: Kaiser, genau.
0: Oh, was ich alles kenne.
1: Ja.
0: So, und du hast jetzt gesagt Musik, Walter,
1: ja.
0: Und dann bist du mit der ersten Musik, denkst du dran, oder?
1: Weißt du, bin ich mit der ersten Musik dran, ja.
0: Okay.
1: Dann hätte ich gern von die Status Quo Caroline.
0: Sie wünschen, wir spielen.
1: Genau.
0: Los geht's.

0: es rennt wirklich weiter. Weil wir haben heute wieder mal ein Aufnahmegerät, wo man mit winzigen roten Zahlen sieht, ob die Zeit vergeht. Natürlich vergeht sie, aber auch auf dem Aufnahmegerät soll heißen, ob es aufnimmt.
1: Das haben wir ja gar nicht gesagt, wo wir heute sind.
0: Also, bitte.
1: Wir sind
0: bitte.
1: Ja nicht im Zwetschgenwaldstudio. Wir sind ja heute wieder im Außenstudio in Losen.
0: In Gusen. Ja, ob das lustig ist, das sei dahingestellt, was wir da machen. Aber naja, wir hoffen es halt und wir glauben es fest. Und okay, ich wollte euch jetzt ja eine Geschichte erzählen, die mir vor kurzem passiert ist, weil ich war ja als Techniker am Elvis-Festival, das vor einiger Zeit passiert ist. Und beim Elvis-Festival veranstaltet ja der BS Stucker immer eine riesige Tombola. Böse Zungen behaupten, das ist eigentlich der Grund, warum die Leute zum Elvis-Festival gehen, weil du so coole Preise gewinnen kannst. Dieser Kollege von mir hat sich jetzt 10 Lose gekauft für die Tombola. Und man muss auch vielleicht vorausschickend sagen, es sind ungefähr 500 Lose. Und wie gesagt, der Kollege hat sich 10 Lose gekauft und dann ist die Tombola gekommen. Und juhu und trara, er hat wirklich gewonnen mit einem Los. Und dann sitzt er so da und sagt zu mir bei Gaudi, das zeige ich jetzt, kriege ich ein zweites Mal auch noch. Und er hat dann wirklich ein zweites Mal gewonnen. Und dann hat er ein drittes Mal gewonnen. Und dann hat er ein viertes Mal gewonnen. Und ich werde es nicht glauben, dann hat er ein fünftes Mal gewonnen und hat den Hauptpreis auch noch eingestreift. Eine Übernachtung für zwei Übernachtungen für zwei Personen in einem bekannten, berühmten Hotel in St. Wolfgang, über das sogar schon Peter Alexander ein Lied geschrieben hat. Ah, nicht geschrieben, gesungen. Mit der Waltraud Haas damals in die 70er Jahre, 60er Jahre, was weiß ich. Ja, aber um es kurz zu machen, die Wahrscheinlichkeit, dass mein Kollege bei 500 Losen im Topf mit 10 gekauften Losen 5 Preise abzirkt, liegt anscheinend bei statistischen 0,003%, laut Google. Ich kann mir bis heute nicht vorstellen, wie das zugeht, weil viele Leute, die was da drinnen waren, haben nichts gewonnen, nichts gekriegt, sind enttäuscht heimgegangen und der Bursche ist mit 5 Losen nach Hause gegangen. Und ich denke bis heute darüber nach, wie kann es sowas geben, dass das so gewesen ist. Und wenn ihr es nicht glaubt, ich hab's gesehen, ich war dabei, ich weiß, was da los war. Und kein Spaß, kein Jux, keine Tollerei. 10 Lose, 5-mal gewonnen, 500 Lose im Topf. Walter, was sagst du als grüner Bogenschütze dazu, wie kann sowas überhaupt passieren?
1: Ja, der Glücksspiel bist halt da, nicht? Manchmal trifft es halt Leute, die, keine Ahnung, nicht damit rechnen und die sind halt dann gerade zu deinem Zeitpunkt am richtigen Ort und haben die richtigen Losnummern dazu und dann hast du halt 5 Preise inklusive einen Hauptpreis. Das gibt es halt wie wieder, oder? Sowas.
0: Also ich habe das noch nie gesehen.
1: Naja, weil du nicht dabei warst. Nicht, ja. Aber ich glaube, dass das schon wo viel gibt da. Ja. Es gibt so die typischen, das hört man oft total wieder, wenn man mit einem redet, bei so Tombolas oder was, oft zirkt wer an und gewinnt 3-4 Mal hintereinander oder was. Und oft sagt der Partner von demjenigen dazu, ja, das ist halt auch so, Budera oder Budein ist jetzt wurscht, die gewinnt überall so viel. Also ist man, muss man irgendein auserwählt sein, dass man das gewinnt. Ich gewinne nicht oder kaum was.
0: Ja, eher selten. Aber ich denke mir, was ist bei solchen Menschen dann anders? Weil die schauen ja trotzdem so aus wie du und ich. Sagen wir, haben wir einen Führerschein und von mir aus auch einen Tanzkurs gemacht, wie wir zwar. Aber was ist da anders?
1: Weißt, ja, es gewinnt ein Jackpot bei der Euro-Lotterie, wo es um 70 Millionen Euro geht. Das gewinnt auch einer nur bei, aber Millionen Lose, die da ausgeben werden. Ne?
0: Ja, das ist das
1: Faszinierende. Also irgendwer gewinnt ja irgendwann.
0: Aber wie geht das zu? Die meisten Sachen sind dann logisch erklärbar im Nachhinein. Wie zum Beispiel, es gibt ja keinen Zufall nicht, weil wenn man dann alles rückwärtsgehend aufrollt, kommt man ja drauf, es hat so kommen müssen. Oder es war halt so, natürlich von der Zeit her, was der, wenn du das plötzlich wenn triffst, denn was du schon ewig lang nicht mehr gesehen hast, in Buenos Aires, wo du gerade ein Eis kaufst, und auf einmal steht da, dein Schulgespann von dir, den du 30 Jahre nicht getroffen hast, und kauft sich auch in Buenos Aires ein Eis. Ja, denkt man so halt Zufall, aber dann im Endeffekt kommt man drauf, nein, das hat so sein müssen, weil, aber mit Gewinnen oder mit Losen oder mit Tombolas oder mit Kreuzworträtsel lösen, das ist irgendwie ganz was Eigenartiges, was mir nicht eingeht. Also falls jemand einmal
1: eine Idee hat... Was gibt es von Kreuzworträtsel lösen leicht?
0: Ja, so viele Buchstaben, die Sinn ergeben sollen.
1: Ja, da zählt ja eigentlich nur die Kombinationsgabe und ein wenig Allgemeinwissen, oder?
0: Hast du auch wieder recht.
1: Das hat ja mit deinem mit Klick jetzt nicht recht viel zu tun.
0: Na ja, schon.
1: Nein.
0: Nicht. Okay, also Kreuzworträtsel ausgenommen. dann vielleicht Minigolf. Beim ersten Mal alle Bahnen durchschlagen.
1: Naja. Da habe ich eine andere Ansicht. Da geht es mir nämlich beim Bogenschießen und bei anderen Sportarten genauso. Da sagt man allweil, wenn man getroffen hat, jetzt habe ich aber einen Klick gehabt, den ich da getroffen habe. Ist es so wirklich, dass du Klick gehabt hast? Oder ist du hast ja, wenn wir bei der Minigolf-Variante bleiben, du hast ja auf deinen Ballen draufgehauen. Also bist ja du verantwortlich, dass der in das Loch reingeht. Nehmt einen. Da ist ja. Ich sag da eben, das ist kein Klick. Du hast draufgehauen. Du hast halt richtig draufgehauen. Darum ist er reingegangen. Genauso ist es beim Bogenschießen auch. Da sagen oft die Leute, jetzt habe ich nicht mit reingeschossen. Da habe ich wieder einen Klick gehabt. Sag ich, nein, weil du hast deinen Pfeil auslassen, der auf da hinfliegt, wo er jetzt steckt.
0: Das heißt mit anderen Worten, alles Ansichtssache,
1: ja, oder? Genau.
0: Ja, ja, gut. Ja, aber danke jedenfalls für diese erleuchtenden Worte auch wieder. Ich käme jetzt kein bisschen mehr raus wie vorher, aber es ist ja oft so, nach der Sendung ist vor der Sendung und nichts ist anders geworden. Und was aber trotzdem noch war beim Elvis-Festival, beim letzten, der BS Stucker, den man ja vielleicht in Bodischl kennt, so hin und wieder, ist ja geläufig und umadum, der hat mir ein Lied vorgespielt, wo ich mir gedacht habe, das gibt es ja nicht. Und wenn Sie vielleicht ein treuer Stammhörer seid oder auch nicht, beim letzten Mal haben wir ja ein bisschen über die KI gesprochen und ich darf jetzt ganz lustigerweise präsentieren, das erste KI-Lied, das ich jemals richtig gehört habe und sein tut das Liedl über den Stucker. Hört es euch an oder auch nicht.

0: Also ich glaube, ihr wart genauso überrascht wie wir, also der Walter und ich, wie wir das Lied gehört haben, nämlich, dass da gar keiner mehr so richtig spielt und singt. Das ist schon ein bisschen erschreckend, vor allem für den Walter und für mich, weil wir sind ja selber zwei Musiker. Und was denkst du jetzt da von sowas, Waldl? Von diesem Stuckerlied, weil du hast das eh gehört.
1: Es ist für einen Stucker wird das schon fest sein, das stimmt schon. Ich war auch ganz erstaunt, dass sowas aus sowas werden kann, was eigentlich nichts ist. Ja, es ist ja so. Wo führt das hin? Das halten sich die wenigsten Leute wahrscheinlich vor Augen, wo das hinführt. Das sind, da gehen Jobs flöten. Etliche wahrscheinlich.
0: Sind schon flöten gegangen?
1: Ja, wird noch werker werden. Was ist dann wirklich nur ehrlich? Das ist ja alles der Stunken und der Lohn dann im Prinzip. Das ganze KI-Gehabe.
0: Ja,
1: Also, wo sind wir jetzt, wenn ich mir denke, der Terminator ist gespielt worden von wann bis wann, ich weiß jetzt nicht,
0: 80er Jahre,
1: in die 80er Jahre.
0: 90er Jahre, 90er Jahre.
1: Und im Prinzip sind wir da jetzt, wo das irgendwann einmal irgend so ein Skynet oder was übernimmt, was wir wollen wir von Maschinen anschaffen lassen.
0: Ja, es ist eh schon so.
1: Sklaven.
0: Ich hab
1: Ich
0: habe zum Beispiel mal bei einem Betrieb gearbeitet, den ich jetzt nicht näher erwähnen will, aber man weiß nur, er ist gelb. Und da ist man dann einmal dazu übergegangen, nachdem das Ganze eine Aktiengesellschaft worden ist, im Gegensatz zu früher, wo es halt ein verstaatlichter Betrieb war, dass dann eben die Pläne der Angestellten, sofern sie im Außendienst waren, von einem Computer ausgerechnet worden sind, wie lang die Außenmitarbeiter unterwegs sein müssen. Ist jetzt zwar keine KI, aber es ist eine Computerprogrammberechnung gewesen und ist nach wie vor, die keine Rücksicht auf wirkliche Tatsachen nimmt, sondern einfach, das ist Standard und das wird so gemacht und du kannst aber auch keinen Widerspruch einlegen, weil mit wem willst du da reden? Das wird da vorgesetzt, das wird da präsentiert, das war, wie du kannst sagen, vor 20 Jahren. Das sind ja der Anfang. Natürlich, KI ist wieder ganz was anderes. KI ist ja, weiß ich nicht, künstliche Intelligenz, oder?
1: Ja, jetzt sind wir so deppert und auf der machen wir nur künstliche Intelligenz.
0: Wollte ich sagen, das ist aber bei...
1: Weißt du, was mich da schräg dabei ist, dass da viele normale Menschen sagen, das ist schon lässig, da kann man schon viel tun damit, das ist schon cool. Also ich zweifle an der Existenz des freien Geistes für jeden von uns, der sich mit sowas beschäftigt und sagt, wow, das ist schon cool. Ich weiß schon, dass es Bereiche gibt, wo es vielleicht lässig ist und vielleicht sogar hilfreich ist. Aber das, was wir da umeinander spielen und dann, das ist ja, das wird ja zu ernst, kommt man für dann. Es wird ja zu. Dann gibt es keine Bands mehr, dann brauchen wir eh gerade nur so KI. Das spielt eh gerade nur KI im Radio.
0: Naja, was die.
1: Dann sparen wir ins Detail an Moderatoren, oder? Dann machen wir auch KI, dann spart euch die Detail an Moderatoren.
0: Das habe ich eh schon mal vorgeschlagen, dass wir mal eine Radiosendung machen, die was die KI einspricht. Aber ich bin ja drauf gekommen, heute haben wir mal die Fronten getauscht. Normalerweise bin ja ich immer der ernste, etwas melancholische Part der Radio Gaga Sendung. Heute ist der Waldl mal der Ernste.
1: Nein, weil wir da sämtliche.
0: So kennen wir ihn ja gar nicht.
1: Sämtliche Synapsen drohen da bei mir zu explodieren bei so Geschichten da.
0: Hab ich der?
1: Ja, weil. Ja. Und geh lieber in den Wald und umarm einen Baum.
0: Ja,
1: das kann man KI nicht machen.
0: Man kann die KI ja noch nicht so richtig umarmen, wie wir wissen. Gell? Aber kurzer Themenwechsel, zurück zu den Mysterien des Lebens. Und zwar, sagen wir vor kurzem, zwei Sachen aufgefallen, die ich nicht hinter dem Baum halten will. So ein Blödsinn, he? Wie kann man was hinter... Okay. Und zwar das eine, ich bin draufgekommen, vielleicht habt ihr ja eine Fernbedienung für eure Fensterscheiben beim Auto. Wo man nicht mehr kurbeln muss, wie es früher war beim VW Käfer und beim Golf, sondern man drückt auf einen Knopf und die Fensterscheiben fährt runter.
1: Und ja gut, ich hab, das gibt es jetzt aber schon einen Zeitl.
0: Schon. Nur ich bin draufgekommen, wenn ich bei meinem Auto alle zwei Knöpfe gleichzeitig drücke, ist eine Fensterscheibe langsamer wie die andere.
1: Ja. Der Fahrersitz, auf dem du sitzt, ist ja bei dir. Die Tasten da daneben wahrscheinlich.
0: Sind alle zwei nebeneinander?
1: In der Fahrertüre.
0: In der Fahrertüre, ja.
1: Naja, das Kabel zu der Beifahrertüre ist aber länger. Und du als Techniker musst jetzt schon wissen, dass das einen gewissen Versatz hat.
0: ja und nein, weil sie starten ja gleichzeitig weg. Vor allem beim Auffahren ist es ja auch so. Es ist nicht nur so beim Oberfahren. Die starten gleichzeitig weg, also Pole Position, und dann ist trotzdem die Scheibe auf der Beifahrerseite langsamer als wie die Scheibe auf der Fahrerseite. Probiert das einmal aus.
1: Bin gespannt. Das ist auch wieder logisch. Genauso der umgekehrte Weg. Er wird das oft nehmen, wo der kürzeste Weg ist, dann wird er bevorzugen, schätze ich einmal.
0: Okay, und das Zweite, was ich mich dann gefragt habe, und bitte nicht falsch verstehe, für was gibt es auf der Damentoilette eine Klobrille?
1: Die verstehe ich jetzt nicht, die Frage.
0: Naja, ich habe, also, man geht doch auf eine Damentoilette, die Frauen oder Damen sitzen sich doch eh nur nieder.
1: Deswegen gibt es ja eine Klobrille.
0: Ja, aber für was kloppe ich die auf? Für was ist die zum Aufkloppen?
1: Du meinst jetzt die Klobrille aufkloppen?
0: Die Klobrille, für was kann
1: man... Ja, für was ist Budimane?
0: Ja, damit sie bischeln können.
1: Da gibt es ja du ein Pissoir.
0: Ja, aber nicht bei mir daheim.
1: Weil das einheitlich produziert wird und weil es nicht extra... Nicht Klobrille machen für. Das war ja viel zu kostspielig.
0: Ja, aber war, da muss ich doch nicht ein Material sparen, wenn man.
1: Na, ich glaube, dass das einmal in eine Maschine eingestellt wird und der Prozess läuft durch und das ist ein sogenanntes Unisex-Produkt. Ah, okay. Also es ist alles für Mandel oder Weibel gleichzeitig. Außerdem passt ja das eh super in unserer Zeit. Du weißt ja heute nicht mehr mit der Gender-Geschichte, wer sich da aufs Klo sitzt und wer die Klobrille auftut oder nicht.
0: Ja,
1: das weißt du schon nicht mehr.
0: Wirst du recht haben.
1: Na sicher.
0: Okay, na also, wie gesagt, darum, frag Walter.
1: Ja.
0: Du, apropos frag Walter, spielen wir wieder einen?
1: Ja.
0: Was hast du denn für einen?
1: Was spielen wir denn? Du hast mir mal was von die Kentucky Headhunters für Little Queenie, glaube ich.
0: Little Queenie.
1: Ja, genau, das.
0: Haben wir das nicht gerade gespielt?
1: Ah, das wurscht. Weiß ich nicht mehr.
0: Ja, ist wurscht. Dann spielen wir es gleich nochmal.
1: Ja.
0: Ja. Los
1: haben
0: geht's.
1: Sie wieder vergessen.
0: Haben sie wieder vergessen. Ja, also mir vor allem. Ist doch ein Monat vergangen, gell?
1: Ja.
0: Seit Little Queenie.
1: Ja.
0: Und Zeit geht ja so schnell um. Jetzt haben wir frei schon wieder Winter, gell?
1: Ja.
0: Jetzt haben wir, was haben wir jetzt? August? Jetzt pass auf, August kommt der September, kommt der Oktober, November wird schon wieder schneiden. Oder ist früher wieder schneibert worden, nicht?
1: Ist immer nicht mehr so.
0: Okay, Little Queenie von den Kentucky Headhunters.

0: Zurück aus der Tanzpause. Stopp den Player, Walter, stopp den Player. Zurück aus der Tanzpause mit Little Queenie von die Kentucky Hit haben das mit Johnny Johnson, dem ehemaligen Keyboarder vom Chuck Berry, also Keyboarder, eher Klavierspieler. Ja, die Buben, die fahren ganz gut dahin, finde ich. Jedenfalls auf Platte oder, wie man heute früher gesagt hat, auf Platte oder auf CD gibt es ja die Platten heißt, oder die CD heißt Meet Me in Bluesland, kann ich jeden Rock, weiß nicht, wie sagt man, oder Rock, Blues, Blues-Rock-Fan nur empfehlen, ist eine alte Produktion. Wie gesagt, Kentucky hört an, das Meet Me in Bluesland. So, das war's mit der Musik. Jetzt geht's weiter mit einem Gewascht. Mit einem Gewascht. Und wir haben ja vorher darüber geredet, dass wir uns vielleicht einmal, damit ihr euch einmal vorstellen könnt, wie wir ausschauen, haben wir gedacht, jetzt soll sich mal jeder Moderator, vor allem der Walter, selber beschreiben, wie er ausschaut. Damit ihr das nächste Mal, wenn ihr auf der Straße seht und ihr nicht gesagt, auch wieder kennt.
1: Nein, ich weiß nicht. Ich weiß, es ist zuerst einfach angefangen, dass man das, aber ich bin da gar nicht. Es ist eine Radiosendung, da muss man ja nicht erkannt werden. Ja,
0: du kannst doch ein Foto herzeigen.
1: Ja. Ja,
0: wie ich schon vorher gesagt habe, zeig doch ein Foto.
1: Nein, ich hab kein Foto. Da. Da. Sechstes das Foto.
0: Ja, jetzt zeigt euch der Walter gerade ein Foto ins Mikrofon. Ich habe jetzt leider kein Foto dabei. Ich kann jetzt.
1: Das Foto von uns zwei, Alter.
0: Damit ihr wisst, was ich jetzt gesehen habe. Ein Hundi und ein Katzi. Nein, wir sind kein Hundi und kein Katzi. Auch kein Hasi und kein Hirschi.
1: Ja, du kannst es ja da, wenn du willst.
0: Ich habe kein Foto dabei, nicht. Ich kann nichts ins Mikro zu.
1: Ja, du kannst es ja erklären. Du hast ja gesagt, du willst es erklären, wie du ausschaust.
0: Ja, wie hast du zuerst gesagt? In der Mitte des Gesichts habe ich eine Nase. Und da wachsen die Haare. Es ist jetzt nicht mein Jargon, sondern das, was der Walter vorher gesagt hat. Und da wachsen die Haare heraus. Links und rechts über der Nase sind dann zwei Öffnungen, wo wache, lustige Kinderaugen in die Welt blicken. So, als ob es noch etwas zum Entdecken gäbe.
1: Und hinter den Augen sind ist ein Ohrlis. Gehirn, das ein wenig wirr ist.
0: Naja, da bin ich mir bei mir nicht so sicher, ob da ein Gehirn ist. Vielleicht ist das nur künstliche Intelligenz, aber keine richtige. Und links und rechts vom Gehirn sind dann noch so große Hautlappen, die ein bisschen verwurzelt sind. Der Erkenner der Materie sagt dazu die Urlis, denn die brauchen wir und vor allem ihr, damit ihr uns durch eure Volksempfänger hören könnt. Wenn es schon mit dem Sehen, weil wie man gesehen hat, beim Walter sein Foto, das war irgendwie ein Griff in Gatsch, das haut nie so hin. Außer ihr habt das wirklich gesehen, aber das würde mich wundern, schreibt uns das, falls ihr Walter sein Foto gesehen habt und nicht schreien in der Nacht aufgewacht seid, weil ihr es mich gesehen habt. Schreibt uns das, wenn ihr Walter sein Foto gesehen habt, bitte, wir würden uns freuen über jede Zuschrift, die uns erreicht hier in Lappland. Oder in Losern in der Spaßecke.
1: Spaßecke, ja.
0: Weil es gibt ja auch die mittlerweile Brieftauben. Ihr könnt uns auch gerne eine Brieftaube schicken. Am liebsten waren wir eine schnelle und eine große. Ich habe meinen Taubenzüchter gefragt, was machst du eigentlich mit den ganzen Tauben? Und da hat sie mir wirklich gesagt, naja, das auf Ausstellungen gehen, Preise gehen. Aber hier und da ist ja auch eine. Jetzt, ob sie das gehört, ich weiß es nicht.
1: Ja, gießen wird alles auf der Welt.
0: Gießen wird alles auf der Welt, ja. Und erstaunlich, hast du schon mal überlegt, was du im Laufe deines Lebens an Nahrungsmitteln in Tonnen zu dir genommen hast?
1: Ich habe es aber auch, fairerweise muss ich sagen, ich habe es auch wieder ausgeschieden.
0: Das ist, glaube ich, sonst wärst du jetzt nicht da. Nein, aber überhaupt die Vorstellung. Ich habe mir einmal das dann überlegt und ausgerechnet und so, wie viel Flüssigkeit, ich sage jetzt nicht diese Flüssigkeit mit dem B, weil das ist ja auch eine Sendung für Jugendliche, B-I-E-R gibt es ja auch, aber wie viel, ich bin draufgekommen, ich habe fast mein ganzes Haus getrunken. Weil
1: ja, ja.
0: Im Lauf des Lebens, was da in die einlässt.
1: Da gibt es von Michael Niavarani so ein Kabarettprogramm, wo er so Statistiken wälzt, wie viel Zeit verbringt man in einem Leben, sagen wir so, so die Lebenserwartung bei 80 Jahren oder was, wie viel Zeit verbringt man am Klo? Oder wie viel Zeit verschläft man?
0: Ja, ich würde sagen, die Hälfte seines Lebens.
1: Ja.
0: Also da sind wir dann praktisch, wenn man es
1: ja, das müsst ihr mal anschauen von Niavarani, da dieses Programm, wo die Statistiken wälzt.
0: Ja, entschuldige, wenn ich da jetzt nochmal zurückkomme auf das, wenn ich 80 Jahre alt wurde und ich sage einmal, ich verschlafe einen halben Tag, mehr könnte man sagen, oder? Naja gut, das waren 12 Stunden, so viel schläft der Mensch nicht. Aber sagen wir, man schläft maximal am Tag minimal 6 Stunden. War das ein Viertel von einem Tag?
1: Ja, zwischen 6 und 8 Stunden schläft man, also so bleiben wir bei 7
0: ja, pro Tag. Ja, die Rechnung ist leichter, der Tag ja. 24 Stunden, ein Viertel vom Tag verschläft man. Das heißt, bei 80 Jahren hätten wir praktisch 20 Jahre verschlafen, weil es ein Viertel ist. Ich würde jetzt aber sagen, dass man am Anfang seines Lebens
1: mehr
0: schläft. Das heißt, 20 Jahre, ich sage mal, 25 Jahre seines Lebens verschläft man, wenn man 80 Jahre alt ist. Dann ist man eigentlich
1: 55 Jahre.
0: 55, ja, dann ist, hat man eigentlich, sagen wir, ist man 55 Jahre wach gewesen, wobei die Frage ist dann, wie viel Zeit verbringt man mit Arbeit, wo man eigentlich, manche Menschen sagen, das tut, was man nicht will, sagen wir fast den ganzen Tag, also Arbeitstag ist ja 8 Stunden
1: normalerweise. Ja, eigentlich das meiste, oder?
0: Ja, 8 Stunden,
1: jetzt, man mit.
0: Jetzt schlafen wir schon 6. Dann haben wir noch 8 Stunden Arbeit, das sind 14. Gut, wir haben 24 Stunden. Dann bleiben 10 Stunden über.
1: Ja, in der Pension arbeitet man ja immer so viel.
0: Ja, oder? Stimmt auch. Aber jetzt bin ich rausgekommen.
1: Sehr wurscht.
0: Ja.
1: Viel auf jeden Fall.
0: Aber ich würde dann nur drauf kommen, dass man ungefähr eine Lebenserfahrung hat, wenn man 80 Jahre alt ist, ungefähr von 22 Jahren. Es ist leider so und zum Glück. Eine Lebenserfahrung mit 80 Jahren ist das, dass man 22 Jahre gelebt hat. So richtig, dass man da Kinder hat, was man will. Unter Anführungszeichen natürlich. Nicht viel. Aber auch nicht wenig. Gell? Wenn du dir vorstellst, wie alt wird eine Eintagsfliege und mit welcher Geschwindigkeit fetzt da das Leben vorbei.
1: Darum erwischt man es nicht.
0: Wobei, jetzt hast du das leider vorweggenommen, ich wollte die Frage stellen, was ist das Tier mit den schnellsten Reflexen, das ich kenne?
1: Stubenfliege wahrscheinlich.
0: Aber ich bin trotzdem drauf gekommen, wie man es fängt.
1: Von hinten.
0: In dem es nämlich, das kannst du probieren, wenn irgendwo fliegen, da sitzt, nimmst du ein Wasserglasl und tust es in Zeitlupe über die Fliegen drüber. Aber wirklich in Zeitlupe. Und sie wird nicht checken, dass du ein Glasl über sie drüber gibst, weil das passiert so langsam, dass es gar nicht mehr gespürt, mehr oder weniger. Aber du musst wirklich sehr, sehr langsam machen. So geht das. Dann, wenn du das hast, schiebst du unten ein Blatt Papier rein, dann drehst du das ganze Wasserglas um und dann gehst du zu der Haustür, außer es ist dreimal zugesperrt, und dann kannst du es rausschmeißen.
1: Ich tue mit den Wespen auch so.
0: Kann man, ja, aber du musst man nicht in Zeitlupe
1: sein. Oder Hornissen.
0: Ja.
1: Die tue ich auch so. Wenn sie auf der Wand dann in der Nähe von der Lampen sind, dann tue ich es mit einem Glasl und dann, und dann tue ich so ein Blatt Papier drunter und dann gehe ich am Balkon raus. Und das letzte Mal habe ich wirklich eine riesengroße gefangen, wo ich mich freilich schon selber gefürcht habe. Die habe ich da so gefangen und oft habe ich es genau beobachtet im Glasl. Dann bin ich am Balkon gegangen und habe es ausgelassen, also so richtig mit Schwung, mit dem Glasl, da habe ich gesagt, da nicht gehaut. Also das Glasl nicht auslassen natürlich. Und 3 Minuten später ist beim Boot wieder einer.
0: Ja, wollte ich auch gerade sagen, bei der Fliegen, es nutzt nichts. Und das Komische ist aber auch, wenn du alle Fenster und Tieren zu hast, innerhalb von 3 Minuten ist die Fliegen wieder da.
1: Ja.
0: Wo ich mir das letzte Mal denke, das gibt es nicht.
1: Das, ja.
0: Ja, bis ich dann habe ich wieder alles aufgemacht, weil dann war es mir wurscht, bis ich dann draufgekommen, es waren 3 Fliegen.
1: Ja.
0: Die 3 Fliegen habe ich eine halt ausgekauft.
1: Und hast du das noch nie beobachtet eigentlich, dass speziell bei den Fliegen fällt mir das auf, dass dann, wenn sie nicht lästig sind, was sie die meiste Zeit sind, alle 2, 3 oder auch 4 an der Decken, da wo, wo Strom ist, alle so in runde Kreise umeinander fliegen, mal hin, mal her, aber alle rund so, wie wenn da ein Magnetfeld war und in dem fliegen sie. Das nie gesehen?
0: Nein.
1: Mir ist das oft schon aufgefallen.
0: Die Ischler fliegen haben da wenig anders, wird loserer fliegen.
1: Also zum Beispiel über eine Hängelampe, die oben hängt, ja, aber wo oben eben, so wie da, das, der, aus dem Plafond das Kabel rauskommt, dann schwirren die da 100 Mal rund um den und hin und wieder her und gehen gar nicht mehr weg. Das ist so wie so ein, wie wenn sie so tanzen, so eine Mantra-Geschichte oder was weiß ich alles da.
0: Vielleicht sind Stromanbieter.
1: Ja, möglich, ja. Man sind keine Stromanbieter, sondern Anbieter.
0: Ich habe mich das letzte Mal auch gefragt, wenn du jetzt so, erst einmal das Faszinosum, dass es so kleine Ameisen gibt, die also 3 mm groß sind, ja?
1: Ja.
0: Als Mensch, dass du mal so ein Teil fabrizieren kannst, was sich dann bewegt, ja, und irgendwie, jetzt sagen wir, einen Instinkt reinhaut.
1: Ja.
0: Weil die haben die über einen Auftrag, die tun
1: ja
0: irgendwas.
1: Ja,
0: diese sogenannte
1: was,
0: Schwarmintelligenz.
1: Ja.
0: Nicht? Für mich ist das unbegreiflich. Und das Zweite, was man denkt, die müssen ja was essen. Nicht?
1: Ja,
0: ja, aber tun die auch dann das wieder, wie du zuerst gesagt hast, ausscheiden?
1: Ja, dann sind sie.
0: Hast du schon mal Ameisengacker gesehen?
1: Naja, das ist zu klar, da musst du wahrscheinlich eben mit den Lupen schauen.
0: Ja, aber ich trotzdem.
1: Aber das gehört zu ihren Bauten, glaube ich, dazu.
0: Das mit Ameisengacker?
1: Ja.
0: Heiser,
1: ja.
0: Nicht heiser, also, wie sagt man, Haufen bauen.
1: Ja, ja, bei den Termiten ist das auf jeden Fall.
0: Ach so,
1: zum Beispiel.
0: Okay. Und dann die nächste, wo tun die auch schlafen?
1: Ich habe mal eine Dokumentation gesehen, die rosten dann, also die halten sich dann vollkommen still, ob schlafen, weiß ich nicht, ob man das schlafen rein kann, aber die halten sich vollkommen still, da kann es rund um den nur so zugehen, die bleiben einfach einmal eine Minute, weil mehr brauchen sie nicht, das ist eh wie bei uns, wenn du der Nacht schlafst, ist für so Ameisen wahrscheinlich eine Minute eine Nacht, weil die müssen ja irgendwie was tun.
0: Ja,
1: aber es genügt ja zu erholen, anscheinend gerade Minuten oder sowas. Und da sind sie komplett starr, stehen die da. Und rundum rennen die anderen
0: umeinander. Jetzt schaue ich geschwind nach, ob ich auf der richtigen Seite ins Mikro reingeredet habe. Mir kommt das so komisch vor irgendwie. Moment, jetzt hört es mal, wie man beim Mikro nachschaut. Ihr seht es nicht, aber es hört es. Ja, genau. Super.
1: Falsche Seite.
0: Jetzt habe ich die ganze Zeit falsch ins Mikro reingeredet.
1: Nein,
0: weißt du, was ich für ein Duin bin? Ich glaube, da hört man jetzt wieder gar nicht. Nein.
1: Ja, das musst du zusammenmixen.
0: Ja, wir denn?
1: Ja, lauter.
0: Aus.
1: Du bist
0: aus.
1: Der Tontechniker.
0: Ja, aber wenn du
1: ja, gerne ins
0: Mikro
1: reinsingst. Wir reden nicht zu viel,
0: ja.
1: Wir spielen mehr Musik. Perfect Strangers von Deep Purple.

0: So, vorausgesetzt, diese Sendung wäre was geworden, aber ich bin drauf gekommen, ich habe die ganze Zeit falsch in das Mikrofon reingeredet. Es wird schrecklich da, darum, ich probiere es zwar, aber jetzt rede ich richtig rein und darum, ich bin zu angefressen eigentlich über meine eigene Unfähigkeit, dass wir jetzt die Sendung abrupt und vorschnell beenden. Walter, du kannst dich noch verabschieden, weil ich sage, wird Kutsche. Was ist wieder?
1: Der Hörbisse Tontechniker.
0: Gewesen. Ich will es dann Briefmarken sammeln oder auch der sogenannte Philatelist. Nein, ich mag nicht mehr.
2: Nein, was tauschst du mit mir? Ich habe auch ein paar Briefmarken.
0: Ja, jetzt haben wir 33 Minuten lang wunderbar geredet und alles nichts. Die werden wir super hören. Im Hintergrund mehr mit einer dahin, nämlich der Groma. Das kann es nicht sein, Wedel. Nein, aber vorausgesetzt, das wird da irgendwie was.
2: Wo der Kaiser ist, ist vorn.
0: Ja, wir hören und sehen uns wieder im September. Eine Ansage hätte ich noch am 21. Aber das mache ich nicht, ist wurscht. Am 21. August gibt es ein Bluegrass Special Live Event in der alten Kurdirektion in Bad Ischl mit der New River Train Band. In der Kurdirektion am 21.8. Wie gesagt, Bluegrass live auf der Bühne. Und ja, jetzt bin ich Schmähstart, Pfiat Kutsche und schaut zu, wie ich mich Richtung, dass es ins Mikro reinritzt.
2: Der Hörb ist jetzt konsterniert, wenn man so scheiße sagt.
0: Angepisst bis zum Gehen. Auf die eigene künstliche Intelligenz.
2: Ja, falls das so ausgestrahlt wird, verabschiede ich mich auch recht herzlich an einem wunderbaren Sommertag, wo schön gesprochen worden ist, wenn auch einer zu leise. Nächstes Mal haben wir keine Sendung, also schon Sendung, aber mit Musik alleine. Bis dass wir uns wieder hören in, weiß ich nicht, September oder was
0: September,
2: weiß ich.
0: Ja. Und den Rest der Zeit füllen wir mit Musik
2: und
0: an.
2: Und ich werde in Zukunft schauen, dass ich das Mikrofon richtig eingeschaltet habe.
0: Ich tue mir jetzt da mit rotem Nagellack, tue mir das dann einen Klecks vorne drauf.
2: Habt noch einen schönen Sommer. Auf Wiedersehen.

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1: Grüß euch aus Gäusern, da sitze ich gerade mit der Christina vom Verein Gäusern macht Zirkus und wir reden über das Zirkusfestival, das vom 12. bis 14. August bei uns bei der Musikschule stattfinden wird. Und da haben wir gerade überlegt, was man sich da, ich meine, wir werden uns eigentlich alles anschauen, oder Christina?
2: Wir schauen uns mit Sicherheit alles an, weil es einfach ein sehr buntes Programm ist, wo ich mich eigentlich nicht entscheiden konnte, welches mir besser gefällt.
1: Am Donnerstag ist ja, glaube ich, zuerst einmal sowas Akrobatisches, Objektmanipulation, so mit Stäben und so, gell, von der Company Fanfire.
2: Genau, von der Company Fanfire. Die sind, er ist, glaube ich, Europameister in
1: Jonglage.
2: In Jonglage, ja. Genau. Ich bin sehr gespannt und sehr neugierig, was wir da sehen werden. Und ich freue mich eigentlich schon recht drauf.
1: Und danach, am Donnerstag, ist der Wolkenmacher. Das ist so ein Theaterstück, wo es um Freundschaft geht, aber eine sehr ungewöhnliche Freundschaft.
2: Es ist eine sehr ungewöhnliche Freundschaft zwischen einem Reisenden und einem Regenschirm. Der Christoph Schiele von der Kompanie Filou ist ja Theatermacher, aber auch Clown. Und von daher glaube ich, dass das ein sehr poetisches, aber auch sehr lustiges Stück wird über diese Freundschaft. Und den traurigen Regenschirm, weil der ist echt traurig, weil es nie regnet.
1: Ja, stimmt. Es hat ja einen Gegenwartsbezug, dieses Stück.
2: So. Ja, genau.
1: Am Freitag gibt es einen Workshop, glaube ich, gell? Wenn einem das gefallen hat, was man am Donnerstag gesehen hat bei der Company Fanfire, kann man das ein bisschen lernen.
2: Da kann man sofort quer einsteigen und üben und dann das nächste Mal schon mitmachen, fast. Genau, bei diesem Workshop können Kinder und Erwachsene teilnehmen, mit Vorkenntnisse, ohne Vorkenntnisse. Jeden, der uns interessiert und der Spaß dran hat, kann sich gern anmelden zu diesem Workshop.
1: Und dann am Freitag gibt es ja mit der Kompanie Sanatei sowas Poetisches, wo es auch um Verbundenheit geht, aber auch um Gegensätze, weil...
2: Genau, da geht es um Gegensätze, weil die Akrobatin ist eine Luftakrobatin und ihr Partner ist Jongleur. Übrigens auch Jongleur, der mit 10 Objekten gleichzeitig jonglieren kann. Und die zwei sind sehr unterschiedlich und wie es halt oft im Leben ist, treffen sich unterschiedliche Menschen, unterschiedliche Charaktere und finden dann, wenn man sich aufeinander einlässt, zu einer Gemeinsamkeit.
1: Aber nach so viel Poesie braucht es eigentlich gerade noch was Lustiges, glaube ich.
2: Ja, der krönende Abschluss wird die Anna Delirium mit ihrem One-Woman-Show Alive in Concert. Eine sehr lustige Show, die wir beide schon gesehen haben, glaube ich. Anna Delirium ist eine Clownfrau, die auf die Bühne geht und ihr fliegen sämtliche Herzen zu. Und alle müssen, also es ist wirklich ein sehr, sehr, sehr lustiges Stück,

0: Wird eine Geschichte sein, wo es darum geht, dass man alleine relativ wenig erreicht, aber gemeinsam sehr viel erreichen kann.
1: Coole Sache. Ja, und das Wichtigste ist ja das Fest, Zirkusfest am Mittwoch.
0: Ja, das Zirkusfest.
1: Mittwoch, 12. August. Genau. Bei freiem Eintritt für alle.
0: Genau, zur Einstimmung auf die Festivaltage wird es bei freiem Eintritt Essen und Trinken, Live-Musik mit Toni Burger und Edi Guckenberger. Und ja, was weiß ich, Walking Acts, Riesenseifenblasenshow, die Company Fanfire ist schon da und wird uns eine kleine Feuershow liefern. Außerdem sind auch einige der Künstler und Künstlerinnen schon da, die dann die nächsten beiden Tage auftreten werden. Also hat man auch die Gelegenheit, eventuell mit dem einen oder anderen ins Gespräch zu kommen.
1: Also, wenn ihr da jetzt keinen Guster gekriegt habt, dann weiß ich nicht. Am einfachsten ist jetzt ganz geschwind auf goisernmachtzirkus.at zu gehen und sich dort Karten zu checken. Oder man geht ins Tourismusbüro. Oder man geht zur Salzkammergut Touristik in Ischl.
0: Oder man kommt einfach am Abend vorbei und kauft sich eine Karten.
1: Glaubst du, dass da noch Karten
0: gibt?
1: Nicht das ist eine gute Frage. Genau. Ja, also in diesem Sinne, danke fürs Zuhören. Wir freuen uns, wenn ihr kommt zum Goisernmacht Zirkus Festival vom 12. bis 14. August in Goisern bei der Musischule.
0: Ja, pfiat euch, freut mich, wenn wir uns sehen.
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1: Einen wunderschönen guten Nachmittag, meine sehr geehrten Damen und Herren. Es begrüßt Sie wie immer an dieser Stelle Christian Lutz zu einer neuen Sendung von Unisounds, dem Radiomagazin der Anton Bruckner Privatuniversität. Heute geht es um Gunter Waldeck, einen ehemaligen Lehrenden unseres Instituts für Komposition und Dirigieren. Wir hören seine Symphonie, erste Symphonie Fernes Klingen. Es spielt das Symphonieorchester der Bruckner Universität. Isabel Czarnecki, Mezzosopran, Thomas Schneider, Bassbariton und das Saxophonquartett der Bruckner Universität wird von Dennis Russell Davis dirigiert. Sie spielen, wie eben gesagt, die erste Symphonie Fernes Klingen, komponiert von Gunter Waldeck. Gunter Waldeck wurde 1953 in Linz geboren. Nach umfassenden Studien in Salzburg unterrichtete er zunächst an verschiedenen Gymnasien, bevor er 1982 als Kompositionslehrer ans Linzer Bruckner Konservatorium berufen wurde. Dort war er mitverantwortlich für das Ausbildungsprofil, das 2004 zur Akkreditierung als Anton Bruckner Privatuniversität führte. An der neuen Universität habilitierte er und übernahm das Amt des Vizerektors. In seinem kompositorischen Schaffen verbindet Gunter Waldeck Expressivität mit formalstruktureller Ästhetik. Dabei kommen postmoderne Ansätze zur Verwendung, die jedoch in ihrer Diktion und Emotionalität die Nähe zu tradierten Klangwelten keineswegs verleugnen. Handwerkliche Qualität nimmt, wie schon bei seinem Kompositionslehrer Helmut Eder, einen hohen Stellenwert ein. Seit 1980 entstanden über 200 Kompositionen, viele davon als Auftragswerke renommierter Veranstalter, Orchester und Ensembles. Seit vielen Jahren bildet Vokalmusik vom Lied über Chorwerke bis hin zu musikdramatischen Werken einen besonderen Schwerpunkt in Waldecks Schaffen, das auch mehrfach mit Preisen ausgezeichnet wurde. Zum Beispiel Kunstwürdigungspreis der Stadt Linz 2010 und der Anton Bruckner Preis 2016. Gunter Waldeck war viele Jahre an unserem Institut für Komposition und Dirigieren als Pädagoge tätig. Wir hören nun seine erste Symphonie Fernes Klingen.

Sie hörten eben Erste Symphonie Fernes Klingen, komponiert von Gunter Waldeck. Es spielte das Symphonieorchester der Bruckner-Universität, Isabel Zanecki Mezzosopran, Thomas Schneider Bassbariton, das Saxophonquartett der Bruckner-Universität wurden allesamt dirigiert von Dennis Russell Davis. Sie hörten den Mitschnitt der Uraufführung vom 20. April 2018 im Brucknerhaus Linz. Zum Ausklang dieser Sendung hören wir nun die Symphonic Band des Bruckner Konservatoriums Linz. Dirigent ist Johann Mösenbichler am Piano, Dennis Bender an der Klarinette, Gerald Kraxberger. Sie spielen das Werk, komponiert von Erland Maria Freudenthaler, mit dem Titel The Composer's Dream. Es bedankt sich fürs Zuhören Christian Lutz von Unisounds. Ich wünsche Ihnen eine schöne Woche, alles Gute, bleiben Sie gesund und bis zum nächsten Mal.

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1: Grüß euch aus Gäusern, da sitze ich gerade mit der Christina vom Verein Gäusern macht Zirkus und wir reden über das Zirkusfestival, das vom 12. bis 14. August bei uns bei der Musikschule stattfinden wird. Und da haben wir gerade überlegt, was man sich da, ich meine, wir werden uns eigentlich alles anschauen, oder Christina?
2: Wir schauen uns mit Sicherheit alles an, weil es einfach ein sehr buntes Programm ist, wo ich mich eigentlich nicht entscheiden konnte, welches mir besser gefällt.
1: Am Donnerstag ist ja, glaube ich, zuerst einmal sowas Akrobatisches, Objektmanipulation, so mit Stäben und so, gell, von der Company Fanfire.
2: Genau, von der Company Fanfire. Die sind, er ist, glaube ich, Europameister in
1: Jonglage.
2: Genau. Ich bin sehr gespannt und sehr neugierig, was wir da sehen werden. Und freue mich eigentlich schon recht drauf.
1: Und danach, am Donnerstag, ist der Wolkenmacher. Das ist so ein Theaterstück, wo es um Freundschaft geht, aber eine sehr ungewöhnliche Freundschaft.
2: Es ist eine sehr ungewöhnliche Freundschaft zwischen einem Reisenden und einem Regenschirm. Der Christoph Schiele von der Kompanie Filou ist ja Theatermacher, aber auch Clown. Und von daher glaube ich, dass das ein sehr poetisches, aber auch sehr lustiges Stück wird über diese Freundschaft. Und den traurigen Regenschirm, weil der ist echt traurig, weil es nie regnet.
1: Ja, stimmt. Es hat ja einen Gegenwartsbezug, dieses Stück.
2: Ja, genau.
1: Am Freitag gibt es einen Workshop, glaube ich, gell? Wenn einem das gefallen hat, was man am Donnerstag gesehen hat bei der Company Fanfire, kann man das ein bisschen lernen.
2: Da kann man sofort quer einsteigen und üben und dann das nächste Mal schon mitmachen, fast. Genau, bei diesem Workshop können Kinder und Erwachsene teilnehmen, mit Vorkenntnisse, ohne Vorkenntnisse. Jeden, der uns interessiert und der Spaß dran hat, kann sich gern anmelden zu diesem Workshop.
1: Und dann am Freitag gibt es ja mit der Kompanie Salatei so was Poetisches, wo es auch um Verbundenheit geht, aber auch um Gegensätze.
2: Genau, da geht es um Gegensätze, weil die Akrobatin ist eine Luftakrobatin und ihr Partner ist Jongleur. Übrigens auch Jongleur, der mit 10 Objekten gleichzeitig jonglieren kann. Und die zwei sind sehr unterschiedlich und wie es halt oft im Leben ist, treffen sich unterschiedliche Menschen, unterschiedliche Charaktere und finden dann, wenn man sich aufeinander einlässt, zu einer Gemeinsamkeit.
1: Aber nach so viel Poesie braucht es eigentlich gerade noch was Lustiges, glaube ich.
2: Ja, der krönende Abschluss wird die Anna Delirium mit ihrem One-Woman-Show Alive in Concert. Eine sehr lustige Show, die wir beide schon gesehen haben, glaube ich. Anna Delirium ist eine Clownfrau, die auf die Bühne geht und ihr fliegen sämtliche Herzen zu. Und alle müssen, also es ist wirklich ein sehr, sehr, sehr lustiges Stück über ein Frauenschicksal. Also es ist nicht unspannend und hat durchaus Realitätsbezüge, auch wenn das vielleicht zuerst gar nicht so ausschaut.
1: Ja. Und es ist sehr musikalisch, muss man auch sagen.
2: Sehr musikalisch. Wenn ich das so sagen darf, wir treffen dort auf Keith Richards und Michael Jackson.
1: In Frauengestalt.
2: In Frauengestalt und ich glaube, ja.
1: Was man auch nicht vergessen darf, sind die Jungen, die GMC Lighthouse Kids, die auch jeden Abend auftreten werden.
2: Ja, das stimmt. Unsere Jungen haben ihre erste kleine Geschichte entwickelt, gemeinsam mit dem Verein Metamorphosis. Es wird eine Geschichte sein, wo es darum geht, dass man alleine relativ wenig erreicht, aber gemeinsam sehr viel erreichen kann.
1: Coole Sache. Ja, und das Wichtigste ist ja das Fest, Zirkusfest am Mittwoch.
2: Ja, das Zirkusfest.
1: Mittwoch, 12. August. Genau. Bei freiem Eintritt für alle.
2: Genau, zur Einstimmung auf die Festivaltage wird es bei freiem Eintritt Essen und Trinken, Live-Musik mit Toni Burger und Eddie Guckenberger und ja, was weiß ich, Walking Acts, Riesenseifenblasenshow, die Company Fanfire ist schon da und wird uns eine kleine Feuershow liefern. Außerdem sind auch einige der Künstler und Künstlerinnen schon da, die dann die nächsten beiden Tage auftreten werden. Also hat man auch die Gelegenheit, eventuell mit dem einen oder anderen ins Gespräch zu kommen.
1: Also, wenn ihr da jetzt keinen Guster gekriegt habt, dann weiß ich nicht. Am einfachsten ist jetzt ganz geschwind auf gaisernmachtzirkus.at zu gehen und sich dort Karten zu checken. Oder man geht ins Tourismusbüro. Oder man geht zur Salzkammer Gut Touristik in Ischl.
2: Oder man kommt einfach am Abend vorbei und kauft sich Karten.
1: Glaubst du, dass da noch Karten gehen wird?
2: Das ist
1: eine Frage, genau. Ja, also in diesem Sinne, danke fürs Zuhören. Wir freuen uns, wenn ihr kommt zum gaisernmachtzirkus Festival vom 12. bis 14. August in Gäusern bei der Musikschule.
2: Ja, pfiat euch, freut mich, wenn wir uns sehen.
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1: Kommt's vorbei, hört's zu und red's mit. Wir sind hier live im Freien Radio Salzkammergut, live on air vom Stadtfest Bad Ischl im Park der Buchhandlung Kurdirektion, ganz in der Nähe vom Bahnhof. Wer also noch nicht hier ist, sollte schleunigst die Beine in die Hand nehmen und hierher fahren. Auch gerne öffentlich, weil Parkplatz ist ein bisschen schwierig, habe ich gerade gehört von den Passantinnen und Passanten, die hier vorbeigehen. Ja, und was ihr, liebe Hörerinnen und Hörer, gerade gehört habt, das waren unsere Moderatorinnen des Tages, nämlich Lou und Karin von der Sendung Club 9 und von der Sendung Dopamin FM mit einer Lobeshymne auf das Freie Radio Salzkammergut. Und ich kann sagen, das geht runter wie Öl. Jetzt kommt ein neuer Programmpunkt, auf den wir alle schon ziemlich neugierig sind, würde ich sagen. Das Freie Radio Salzkammergut hat seit 1. Juli, also seit vergangenen Mittwoch, eine neue Geschäftsführerin, Barbara Salih, und die darf ich jetzt hier auf der Bühne begrüßen. Seit 1.7. ist sie eben, wie gesagt, die neue Geschäftsleiterin und hat die Agenten von Julia Mühlecker übernommen, die davor das FRS mit Herz und Hirn geleitet hat seit einigen Jahren. Danke an dieser Stelle und herzlich willkommen im FRS und im Bad Ischl an dich, liebe Barbara. Hallo.
2: Hallo, liebe Magdalena, und hallo an alle Zuhörerinnen und Zuhörer. Und ich freue mich wirklich ganz besonders, dass ich gerade am Stadtfest hier sein darf. Wenn ich darf, möchte ich auch der Stadt gratulieren. Es ist schön, so ein Fest miterleben zu dürfen. Auch ich habe viel für Tradition, für gelebte Tradition über

0: Ich bin gebürtige Ungarin, in Ungarn geboren und kam dann als kleines Kind in die Schweiz. Und ich bin eigentlich ungarisch-schweizerische Doppelbürgerin. Und wenn man mich so fragt, warum Bad Ischl, dann sage ich sehr, sehr gerne, das liegt so in der Mitte. Also wir fuhren auch sehr oft aus der Schweiz nach Ungarn und dann aus Ungarn in die Schweiz. Und gerne haben wir Stopp und Halt gemacht beim Mondsee und haben uns da verwöhnen lassen in dieser wunderschönen Region. Ja, ich bin eigentlich Ökologin, Humanökologin. Das ist doch so ein spezieller Dreh in diesem Themenbereich. Und ich beschäftige mich mit nachhaltiger regionaler Entwicklung. Und seit ich das tue, das ist jetzt auch schon mehrere Jahrzehnte, kam immer wieder Kommunikation, Nachhaltigkeitskommunikation, einfach dieses Thema, Projekten und auch Menschen eine Stimme zu geben, in den Vordergrund. Das hat mich innerlich wirklich motiviert und auch weitergebracht auf diesem Weg. Und ich darf vielleicht sagen, es ist kein Zufall, dass ich jetzt hier bin und ein Radio leiten darf und mit einem ganz tollen Team zusammenarbeiten darf, sondern es ist eigentlich wie organisch in meinem Leben, in meinem Berufsleben gewachsen.
1: Das musst du jetzt ein bisschen erklären, fürchte ich.
0: Ich meine damit, es ist etwas ganz Natürliches für mich, dass innerhalb aller Projekte, die ich begleitet habe, übrigens auch mit sehr, sehr vielen Jugendlichen, mit sehr vielen Akteuren und Akteurinnen in einzelnen Regionen, die ja miteinander kommunizieren. Und wenn wir etwas sagen, wenn wir etwas kommunizieren, dann geben wir auch immer ein Stück von uns und das wirklich richtig annehmen zu können und die richtige Bahnen zu leiten, ist eine große Herausforderung. Egal welches Ziel man vor Augen hat, ob man ein Radio noch weiter ausbauen möchte, ob man in der gesamten Region etwas voranbringen möchte oder zum Beispiel gesamteuropäisch gesehen jetzt ganz, ganz aktuell in den Themenbereichen Ökologie und nachhaltige Entwicklung, da muss man diese Augenhöhe haben, diese Achtung voreinander und die vielleicht auch die richtigen Worte finden. Das meine ich mit organisch wachsen. Also es ist nichts, was man sich irgendwie künstlich aussetzen kann, sondern das kommt durch diese Projekte und durch diese Erfahrung und durch sehr, sehr viele Inputs von vielen Menschen.
1: Es muss dich auch was gereizt haben daran, diese neue Aufgabe, diese neue Herausforderung als Geschäftsleitung des FRS anzunehmen. Kannst du uns sagen, was das gewesen ist für dich oder was das ist für dich?
0: Ja, ich kannte das Radio schon von früher her. Ich bin seit mehreren Jahren dem Zivilradio in Ungarn verbunden und wusste auch, dass da auch das Radio hier aus dem Salzkammergut mal zu Besuch kommt. Ich durfte euch dort auch begegnen. Es gab auch gemeinsame Projekte und ein sich gegenseitiges Besuchen. Also ihr wart mir nicht fremd. Und als ich dann diese Ausschreibung gelesen habe, habe ich mich einfach beworben. Ich glaube, ich wurde wirklich von vielen gefragt, ja, warum jetzt und so und wie das ist. Und ich hatte eigentlich das Gefühl, eigentlich bin ich doch schon in der Zeit. Also so viele Menschen machen das. Sie arbeiten europaweit. Übrigens tue ich das seit Jahren. Ich hatte sehr, sehr viele Projekte in vielen Ländern, auch übrigens auf anderen Kontinenten. Also diese Beweglichkeit, ich wage auch eine andere Region mal anzusprechen oder mich zu bewerben. Ich glaube, das liegt so das ist im Zeitgeist. Ich glaube, viele machen das. Ich bin da überhaupt nicht die Einzige. Und ich höre von vielen, auch meinen Freunden und im größeren Familienkreis, dass das überhaupt nicht so ganz Besonderes sei. Für mich ist es etwas Besonderes, bedeutet mir sehr viel. Und vor allem dieser herzliche Empfang, den ich hier erleben durfte, ist wirklich sehr, sehr motivierend.
1: Das ist lieb, dass du das sagst. Danke. Ja, ich glaube, was wir den Hörerinnen und dem Publikum vor Ort noch erklären müssen, ist, dass du deinen Lebensmittelpunkt ja in Ungarn hast und jetzt zeitweise eben hier bist in Bad Ischl, sozusagen part-time hier und part-time there. Was hast du denn so für einen ersten Eindruck gewonnen jetzt in der kurzen Zeit, in der du da bist? Jetzt hattest du 2 Wochen Gelegenheit, ein bisschen, ja, alles auf dich einprasseln zu lassen, würde ich mal sagen. Wie ist der erste Eindruck?
0: Also ich bin ja hell begeistert.

0: gesagt, und ich weiß auch schon, wo es das beste Eis gibt. Das verrate ich zwar nicht, bitte alle Eisdielen durchprobieren, aber wenn jemand einen Geheimtipp möchte, dann sage ich das gerne, aber off-air. Und ich habe auch vielleicht Einblicke, die andere nicht genauso bekommen. Also wenn ich zum Beispiel merke, dass ich aus der Franz-Josef-Kaiser-Straße in die Glücksstraße spazieren darf, dann ist das so ein Moment, den vielleicht andere so nicht mehr auf dem Schirm haben. Ich glaube, was ich hier erleben darf, ist, dass man aus einer ganz, ganz reichen Tradition, das durfte man ja hier auch im Interview erleben, es war hier der Gast aus Gödüllü, aus der Partnerstadt, und ich darf in Klammer anmerken, ich habe meinen Mann, der Amerikaner, ist in Gödüllü kennengelernt. Ja, viele Verbindungen hier zu Gödüllü und Bad Ischl. Also was ich auch merke bei Gesprächen, auch jetzt hier im Stadtfest, auch in den letzten beiden Wochen, ist dieses, man hat eine reiche Tradition und die pflegt man in Schönheit, in Würde. Aber gleichzeitig findet man Ansatzpunkte in die Moderne. Es fiel das Stichwort Kunst, Kultur, das ist sicher etwas, was Sie hier uns vornehmen können, auch als das, was wir hier gerne kennenlernen möchten. Und ich sehe diese Frische, ich erlebe diese Frische. Es ist also nichts Verstaubtes. Es findet Wege, diese innere Kraft, diese Wurzeln finden Wege in die neue Zeit, in die Moderne. Und ich glaube, das macht den Charme Bad Ischls und der Umgebung aus.
1: Gehen wir ein bisschen zum öffentlichen Raum. Du hast ja unser Thema für heute ist so ein bisschen die Stimme im öffentlichen Raum, war so unser Titel, unter dem wir diese Veranstaltung hier heute begonnen haben, live zu senden aus dem öffentlichen Raum vom Stadtfest Bad Ischl. Gehen wir ein bisschen zurück in deiner beruflichen Laufbahn. Du hast schon erzählt, du bist Humanökologin und hast viele Projekte, auch internationale Projekte, entwickelt und durchgeführt zum Thema Nachhaltigkeit. Was gab es da für Projekte, die mit dem öffentlichen Raum verbunden waren? Was hat, sticht da irgendwas heraus, woran du vielleicht denkst?
0: Ja, ich danke für diese Frage. Mein Lieblingsprojekt ist mein Plattensee-Projekt. Das heißt Lernende Region Balaton. Und das habe ich 2006 begonnen, nachdem ich 2 Jahre lang am Bodensee mitarbeiten durfte beim Umweltrat Bodensee. Und ich dann eigentlich einen geschärften Blick dafür hatte, dass ein so großer See, ein Wasserkörper in Zentraleuropa, ist der größte See, der Plattensee in Mitteleuropa, dass so ein Wasserkörper nicht nur einfach ein Strand ist, sondern da leben Menschen, da arbeiten Menschen, sehr viele Besucher und Besucherinnen kommen dorthin, und dass sich in den, in den letzten beiden Jahrzehnten sich auch mal ungute Entwicklungen leider hier eingeschlichen haben und dass die ganze Region eigentlich kein Zukunftskonzept hatte. Und die lernende Region Plattensee behandelt dieses Manko, diesen Hiatus und möchte mit den Menschen, mit den dort Lebenden, dort Arbeitenden und auch den Besucherinnen ein nachhaltiges Zukunftskonzept erarbeiten. Daraus kann man auch lernen. Und das braucht eine Stimme im öffentlichen Raum. Das braucht unglaublich viel, nicht nur Geduld, sondern auch viel Kommunikation, viel Verständnis füreinander, Brücken bauen und eben, dass man auch diese Anliegen, Pläne, Ideen, Wünsche, Visionen für ein lebendiges und lebenswertes Balaton, dass man die auch äußert im öffentlichen Raum. Das ist bei uns leider immer noch sehr wenig, aber wenn ich es aus der positiven Ecke betrachte, es hat sich wirklich in den letzten Jahren sehr, sehr verstärkt. Es ist lebendiger geworden. Wenn jetzt jemand Balaton eingibt in die Suchmaschine, da kommen Tausende von Anmerkungen von allen, die dort das gerne mittragen.
1: Du hast gesagt, Kommunikation ist da natürlich ein Riesenthema. Welche kommunikativen Maßnahmen habt ihr da ergriffen im Rahmen des Projekts? Da bin ich jetzt einfach sehr persönlich neugierig als Radiomitarbeiterin.
0: Ein Radio haben wir noch nicht. Also wir hoffen das mal, das schreibe ich jetzt ins große himmlische Buch. Es gab früher Radios, es gab früher Medien, die sich wirklich mit der Region befasst haben, das waren Stimmen. Dann mit Social Media kam fast ein bisschen ein Stimmengewirr. Da muss man sich auch mal so ein bisschen zurechtfinden. Und um ganz konkret auf deine Frage zu antworten, es geht darum, Experten mit Laien zu verbinden. Das ist eins meiner größten Aufgaben, dass die Wissenschaftler, Wissenschaftlerinnen, Experten aus ihren Elfenbeintürmen herauskommen können und einfach mal sagen können, verständlich und klar sagen können, was Sache ist. Und dass aber diejenigen, die betroffen sind, das auch ein bisschen verdauen können, ein bisschen nachfragen können und verinnerlichen können. Das ist wirklich etwas, woran wir auch immer noch arbeiten. Aber ich glaube, in dem ganzen Entwicklungsprozess, dass wir ein nachhaltiges Zukunftskonzept haben können oder könnten, sehr, sehr stark vorangebracht hat. Denn es handelt sich um einen See, um einen ökologischen Raum. Es müssen nature-based solutions, wenn ich so Fachwörter verwenden darf, also naturbasierte Lösungen gefunden werden. Das muss an vorderster Stelle stehen. Und da die richtige Kommunikation zwischen Experten und Laien und Betroffenen zu finden, ist diese Stimme, die wir suchen und die wir gerne immer wieder auch finden.
1: Ja, das klingt nach einem guten Raum für eine niederschwellige Begegnung und einen Austausch, den man über vermeintliche soziale oder bildungspolitische Grenzen hinweg führen kann. Das ist es ja auch, was wir hier im Freien Radio Salzkammergut immer wieder versuchen und versuchen voranzutreiben. Barbara, du hast von Zukunftsvisionen gesprochen. Natürlich beginnt man eine Stelle als Geschäftsführung auch mit ein paar Ideen zur Zukunft, stelle ich mir vor. Welche Ideen für das Freie Radio Salzkammergut hast du denn mitgebracht, die du jetzt schon ein bisschen verraten kannst?
0: Ich würde sehr gerne auf das bauen, was hier schon so gut läuft, nämlich zum Beispiel unsere Live-Sendung. Ich hätte gern mehr Live-Sendungen. Ich wäre gerne mit dem Radio, mit dem Radioteam öfters auch in den einzelnen Ortschaften der Region. Ich denke, Hörbarkeit kommt auch von Sichtbarsein. Also Sichtbarkeit muss da sein, damit man auch gehört wird, genauso wie heute. Ich greife sonst eigentlich gar nicht so richtig nach den Sternen, sondern halte mich ein bisschen bodenständig am Namen des Radios fest. Ich stehe für Radio, für Live-Radio, aber vor allem für Radio, also auch in den Zeiten von Vlogs und YouTube und allem Möglichen, finde ich, Radio ist wirklich die Zukunft. Ich stehe für Freiheit. Ich meine damit auch die Freiheit der Sendungsmacherinnen und Sendungsmacher, und auch für eure Freiheit im Team. Ich möchte gerne euch stärken, damit ihr die Sendungsmachenden stärken könnt. Und mit Freiheit meine ich auch, dass man diese gegenseitige Achtung und Würde immer vor Augen hat. Denn das ist ein Schlüsselpunkt. Und die Region habe ich schon erwähnt, also regionale, nachhaltige regionale Entwicklung. Salzkammergut als Region ist wirklich an vorderster Stelle. Also da muss ich gar nicht so weit greifen. Steht schon im Namen, ist schon im Namen hörbar.
1: Du hast unsere Sendungsmachenden angesprochen. Ein paar davon sehe ich hier im Garten der Kurdirektion. Es werden auch noch welche zu Wort kommen und in die Sendungen kommen. Liebe Hörerinnen und Hörer, die da das Radiogerät eingeschaltet haben, um 16 Uhr übernehmen hier live aus dem Park in der Kurdirektion das Team von Stop Making Sense, also unbedingt dranbleiben, auch weiterhin. Jetzt ist bei mir noch Barbara Salé, neue Geschäftsführerin des Freien Radios Salzkammergut. Und Barbara, eine letzte Frage habe ich noch an dich, bevor wir jetzt wieder an die Kolleginnen und Kollegen übergeben. Was kann denn freies Radio, was es sonst nirgendwo gibt?
0: Oh, das ist aber eine sehr gute Frage. Ja, auch auf die Gefahr hin, vielleicht ein bisschen metaphysisch zu wirken. Es gibt doch nichts Charmanteres und Schöneres, als wenn wir vielleicht auch nur für eine Zeit, wenn wir mal das Radio einschalten, mit allen, die uns mithören, auf der gleichen Wellenlänge sind. Und das bedeutet auch, dass wir eine Verbindung haben, die wir vielleicht, wenn wir am Mikrofon sitzen oder im Studio oder am Radioapparat, so nicht gleich sofort spüren, aber die ist da. Und sie ist lebendig und sie trägt uns alle. Und sie kann Dinge widerspiegeln, widerhallen, die uns beschäftigen. Und sie kann auch neue Gedanken, neue Gefühle auslösen. Also auf gleicher Wellenlänge sein.
1: Ja, eine Wellenlänge haben ist doch ein schönes Stichwort für das Freie Radio. Bevor wir hier gleich zu unseren Kolleginnen und Kollegen, wie versprochen, gehen, Barbara, du hast noch einen Musikwunsch. Ich danke dir erstmal ganz, ganz herzlich für das nette Gespräch und im Namen aller Hörerinnen und Hörer da draußen, die dich jetzt ein bisschen kennengelernt haben. Schön, dass du uns die Gelegenheit gegeben hast.
0: Ich danke auch ganz, ganz herzlich auch dem Team und allen, die uns hören. Und ich habe ein Lied ausgewählt von Dan Pedlansky, den ich in einem Konzert in Budapest mit meinen Musikerfreunden hören durfte, erleben durfte und auch kennenlernen durfte. Ich bin sehr großer Fan. Und ich möchte gerne auch das Lied einigen Menschen widmen. Und zwar denjenigen, die eigentlich im Radio nicht oft so hörbar sind. Das sind die Techniker, Technikerinnen, die so hinter den Pulten sitzen oder die uns unterstützen, Recherchen machen, Praktikanten und alle anderen, die hier mit eingebunden sind, die stillen Helferinnen und Helfer. Und an Sie und an alle aus meiner Familie und Freundeskreis, die mich in diesem Schritt nach Paris unterstützen, geht ein ganz herzlicher Gruß mit diesem Lied von Dan Pedlansky, Only an Ocean.

0: Ja, willkommen zurück und ich darf jetzt einen Gast begrüßen, der dort unterwegs ist, wo junge Menschen unterwegs sind, der zuhört und auch dann da ist, wenn es mal nicht so gut läuft. Bei uns ist jetzt der Streetworker Daniel Lahnsteiner aus Bad Ischl. Ja, danke, schön, dass du da bist.
1: Vielen Dank fürs Dasein dürfen.
0: Ja, für mich ist es ja persönlich auch ganz wichtig, Verbindungen zu schaffen, Brücken zu bauen. Und ich habe ja selber als Jugendliche meine Erstkontakte mit den, glaube ich, sogar ersten Streetworkern in Bad Ischl gehabt. Das war eine sehr bunte und aufregende Zeit. Aber nicht alle von unseren Hörerinnen und Hörern wissen denn so genau, was man sich unter dem Begriff Streetwork vorstellen kann. Jetzt habe ich gleich mal eine Frage an dich. Was macht der Streetworker eigentlich den ganzen Tag?
1: Also es gibt die genaue Antwort oder die, die wir heute eben erzählen, wenn Leute das schnell verstehen wollen.
0: Ja, du darfst das jetzt aussuchen.
1: Prinzipiell sind wir für Jugendliche in Krisen da, aufsuchende Jugendarbeit. Jugendliche in Krisen, es ist Krise halt immer so ein großes Wort. Also was für einen eine Krise ist, ist für den anderen keine. Es geht halt ein bisschen um das, dass der oder die Jugendliche ein Bedürfnis formuliert, einfach auch bei uns. Und wir schauen, dieses Bedürfnis abzudecken.
0: Spannend. Ja, mit welchen Themen kommen denn junge Menschen aktuell besonders häufig zu euch?
1: Ja, aktuell, es ist prinzipiell heute halt alles von 12 bis 25, also es ist auch unser Altersrahmen und da kann man kommen mit so ziemlich jedem Themen. Was ganz oft vorkommt, sind natürlich ganz, ganz lebensweltliche Themen wie Beziehung, Arbeit, Wohnen. Aber natürlich auch diese Substanzen oder Gerichtstermine, Polizeitermine, wo wir überall begleiten können.
0: Ja, und da habe ich eigentlich schon die nächste Frage. Wie kommt denn da der Erstkontakt zustande vom Gericht oder kommen die Jugendlichen freiwillig zu euch? Was kann ich mir da drunter vorstellen?
1: Das Streetwork hat den großen Vorteil, wir sind prinzipiell total freiwillig. Soll heißen, es gibt keine Weisung, es gibt keine Maßnahmen. Wir treffen die Jugendlichen auf der Straße, wir treffen die Jugendlichen immer mehr auch über Social Media und weil es uns, wie wir ja schon gehört haben, schon länger gibt, natürlich auch über Mundpropaganda. Also ein ganz, ganz großes Thema ist natürlich Öffentlichkeitsarbeit, drum auch so Gespräche in Radios ganz sinnvoll. Ja. Und nicht nur, also sei es ja, auf der Straße unterwegs an Sichtbarkeit und mit vielen, vielen Menschen ins Gespräch kommen und präsent sein. Ich glaube, das ist gerade am Land, in der Provinz ganz wichtig.
0: Und dürfen sich da auch Eltern, Freunde, andere Bezugspersonen an euch wenden, wenn sie Fragen haben oder ja, wenn ihnen was am Herzen liegt zu einem Jugendlichen?
1: Prinzipiell haben wir totale Verschwiegenheitspflicht. Beraten ja, aber halt immer ohne irgendwelche persönlichen Daten. Also Elternarbeit, wie gesagt, ja, aber nur wenn der oder die Jugendliche das möchte und ansonsten ist der oder die Jugendliche unser Auftraggeber.
0: Das ist spannend, aber ihr würdet jetzt schon, wenn der Jugendliche einverstanden ist, auch die ganze Familie, also das ganze System beraten und begleiten. Versteht ihr es richtig?
1: Wenn es der Wunsch des Jugendlichen, des Klienten ist, ja, genau. Also es ist ja immer das, wir begleiten auf dem Lebensweg des Jugendlichen und wir kriegen den Auftrag. Und der Aufwand, wenn der Auftrag ist, ich möchte, dass das Familienkonstrukt mit mir gemeinsam diesen Weg beschreitet, dann werden wir uns dem nicht verwehren.
0: Ja, sehr schön. Daniel, ich habe dich ja das erste Mal im freien Radio Salzkammergut kennengelernt. Was machst du da im Studio eigentlich? Hast du da eine Sendung?
1: ich hab tatsächlich eine Sendung. Die Sendung heißt Zwischenton, ist jeden zweiten Freitag um 18.05 Uhr. Und da geht es um Stimmen aus der Region, also prinzipiell jetzt nicht die Menschen, die man sowieso immer hört, sondern eher eben den nicht gehörten Menschen. Das ist absichtlich kein Streetwork-Bezug, sondern das ist bei mir freizeitlich und ist für mich ein bisschen auch dieser Ausgleich zur Streetworkerei.
0: Ja, sehr, sehr interessant. Hast du sonst noch irgendwelche Wünsche oder Visionen, was du in Bad Ischl gerne noch umsetzen möchtest oder so, ja, Ideen?
1: Das ist immer diese Killerfrage, gell? Weil das so offen. Natürlich viele Wünsche. Wir haben gerade vor kurzem unseren Halbjahresplan für dieses Jahr 2026 finalisiert. Da wird es ganz, ganz viele Events und also nicht nur für Streetwork-Klienten, sondern generell für Jugendliche in Bad Ischl geben, auch in Kooperation mit örtlichen Stellen. Es ist auch kurzer, abgespeckter Podcast, weil wir beim Radio sind, ne? Geplant, mit Jugendlichen, für Jugendlichen, von 16 Tage Gewalt bis, wir haben unser 20-jähriges Jubiläum dieses Jahr, da wird es auch was geben. Also das sind halt diese sichtbaren Dinge, die wir noch mitgestalten können, speziell im Sozialraum.
0: Ja, du hast vorher, wie wir uns jetzt vorher kennen, also wiedergesehen haben, hast du auch den öffentlichen Raum angesprochen. Was kann ich mir da drunter vorstellen oder was denkst du da?
1: Öffentlicher Raum ist immer so, also prinzipiell muss man sagen, öffentlicher Raum ist ja nicht einfach da, öffentlicher Raum wird geschaffen. Also entweder von Jugendlichen, von politischen Akteuren, weil Leute den besetzen. Und ist halt unglaublich wichtig, weil öffentlicher Raum nicht nur für Jugendliche, aber auch gerade für Jugendliche ein Ort der Identitätsbildung ist, wo man sich ausleben kann, wo man Rollen einnehmen lernt. Und es ist halt das Spannende an öffentlichen Räumen, und wir bewegen uns bei Streetwork viel in halb oder ganz öffentlichen Räumen, dass halt jeder Akteur, sei es, also eine Parkbank zum Beispiel ist für einen Wohnungslosen, hat einen anderen Sinn wie für einen 16-jährigen Schüler, der dort zerjausen ist. Also öffentlicher Raum ist für jeden etwas anderes und die Plätze haben für jeden andere Bedeutung und das ist das Spannende daran. Das ist aber auch das, wo es immer wieder um Ausverhandeln geht, wo es immer wieder um Konflikte geht, wo diese ganz, ganz spannenden demokratischen Prozesse stattfinden und somit traue ich mir zu sagen, dass öffentliche Räume halt immer politischer Raum sind.
0: Ja, ich träume ja schon des Längeren laut davon, dass wir in Bad Ischl einen Begegnungsraum haben, im Sinne von, wo sich wirklich jung und alt vermischen kann. Wir haben vor, ich weiß es jetzt nicht mehr ganz genau, oder vor geraumer Zeit haben wir ja die Wiener Omas mit dem Café da gehabt. Und von sowas träume ich ja, dass das immer zugänglich wäre, wo wirklich jung und alt sich vermischen, voneinander lernen können. Wie siehst du das? Wie realistisch oder unrealistisch ist das?
1: Ich finde Begegnungsräume natürlich super spannend und super wichtig. Man muss halt aufpassen, denn man kann jetzt nicht einfach sagen, ha, hier ist der Raum und ihr Kinderlein kommt und nutzt den halt jetzt einfach sofort. Es muss schon passen und es muss, da sage ich mit einem großen Muss, es muss von den Jugendlichen oder von den Erwachsenen oder generell von den Akteuren einfach mitgestaltet werden. Und dann kann das funktionieren.
0: Ja, also in Deutschland gibt es da schon funktionierende Konzepte. Ich hoffe, das kommt dann einmal bis zu uns. Also für mich wäre das ein sehr wertvoller Beitrag, um die Vereinsamung der Bevölkerung zu reduzieren oder zu vermeiden.
1: Ja, dann gehen wir so.
0: Passt. Ich bedanke mich jetzt erst einmal für das spannende Gespräch mit dir, Daniel, und freue mich, wenn ich dich wieder mal im Studio vom Freien Radio Salzkammergut bei einem Sendungsmacher treffen oder zu einem anderen Zeitpunkt. Ja, vielen Dank und nur einen schönen Nachmittag.
1: Dankeschön.
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Herzlich willkommen zur Anhörung von Blasmusik. Heiße und sinnliche Sounds aus Serbien und darüber hinaus. Emotionale Tiefe und Leidenschaft. Ein Gipfel der Bläserei, zugleich ein Glücksfall. Musiker, die sonst alljährlich im Gegeneinander des Wettbewerbs um die goldene Trompete des vielgelobten Kutscher-Festivals stehen, trafen sich auf Wunsch des Weltmusiklabels Network zum Miteinander in einer mehrtägigen Session. Über 50 Musiker mit Gefühlen der Zusammengehörigkeit musizierten zusammen. Freilich auch beim Kutscher-Festival in Serbien, dem größten Blasmusikfestival der Welt, mit oft mehr als 400 Kapellen, treiben es Musiker gerne in Jam-Sessions miteinander. Für das Album, das ich heute ins Studio mitgebracht habe, vereinten sich Musiker zum Gypsy Grooves Orchestra. Und das dabei entstandene Tondokument nennen sie Nachtzug für Liebhaber und Herzensdiebe. Musik als Ausdruck gelebten Lebens. Kultige Roma-Melodien, Trompeten, Tubas, Klarinetten, Saxophone. Kollektive Spiele und Soli in Freiheit und Ausgelassenheit. Hochenergetisches umrankt von Balladen und Akkordeon, Geige, Gitarre, Sitar, Percussion. Das Gypsy Grooves Orchestra goes tutti mundi. Tief empfundene alte Rituale der Balkanmusik und aktuelle Grenzüberschreitungen. Möge Ihnen der Gypsy Night Train viele Hörfreuden bereiten.

Sie hören das Gypsy Grooves Orchester Gostuti Mundi, dokumentiert auf einer CD von Network.

Sie hören das Gypsy Grooves Orchester Gostuti Mundi, dokumentiert auf einer CD von Network.

0: Sie hörten Gypsy Grooves Orchestra Goes Tutti Mundi. Danke fürs Zuhören, sagen Erika Preisel an den Reglern und Robert Uhrmann.
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3: Willkommen bei Too Many Songs. Heute gibt es sowas wie eine Geschichtsstunde über Irland mit musikalischer Begleitung von Sinéad O'Connor, den U2 sowie Van Morrison. In den Jahren 1845 bis 1849 verfaulten in Irland die Kartoffeln auf den Äckern und zerstörten damit die Lebensgrundlage vieler Menschen. Eine gewaltige Hungersnot folgte. 1 Million Menschen verhungerten. 2 Millionen wanderten aus. Alles das ist zurückzuführen auf die Skrupellosigkeit der Engländer. Besser als den irischen Bauern erging es nämlich den englischen Gutsherren auf der Insel. Sie hatten nicht nur ausreichend Ressourcen, um die Missernten zu überstehen, sie genossen zudem den besonderen Schutz der englischen Regierung. Nach englischem Pachtrecht konnten die Landlords nicht nur jederzeit ihren Pachtbauern das Land kündigen, sie durften auch deren Gehöfte niederreißen, um eine Rückkehr zu verhindern. Davon machten sie ausgiebig Gebrauch, mit der Folge, dass die Kartoffelpest großen Teilen der irischen Landbevölkerung ihre Existenzgrundlage nahm, den englischen Landbesitzern aber ungeahnte Landzuwächse bescherte. Hilfe hätte von der englischen Regierung kommen können, doch das Gegenteil geschah. Die hungernden Iren mussten zusehen, wie die wenigen Kartoffeln von englischen Landbesitzern nach England verschifft wurden. Die Kindeskinder dieser entrechteten Menschen sind unsere heutigen musikalischen Gäste, darunter die großartige Sinéad O'Connor, die U2 sowie der große Van Morrison. Beginnen wir den Reigen der musikalischen Darbietungen mit Sinéad O'Connor und dem Song Mandinka aus dem Jahr 1998, einen energiegeladenen Rocksong, der ihre Anfangszeit prägte.

Jeanette O'Connor mit Mandinka. O'Connor wurde 1966 in Dublin geboren und verstarb bereits 2023 an einer Lungenkrankheit. Während ihrer 3 Jahrzehnte andauernden Karriere landete sie vor allem den Welthit Nothing Compares to You. Aber auch als politische Aktivistin war die Sängerin bekannt. 1992 zerriss sie während eines Auftritts bei Saturday Night Live ein Bild von Johannes Paul II., um auf Kindesmissbrauch durch katholische Geistliche in Irland aufmerksam zu machen. Nothing Compares to You, jetzt in Too Many Songs von Jeanette O'Connor.

Wir kommen zu Van Morrison, einem Urgestein irischen Musikschaffens, der über viele Jahrzehnte erfolgreich die Musikwelt prägte. Schon 1964 gründete er die Rockband Them, die eine Reihe von Hits hatte, unter anderem Gloria, das wir jetzt hören werden.

Vielfach interpretiert dieser Song Gloria von Van Morrison. Ein weiterer Hit dieser jungen, zornigen Männer war eine Coverversion von Bob Dylans It's All Over Now, Baby Blue. Der 1945 in Belfast geborene Van Morrison ist nach wie vor auf den Bühnen dieser Welt unterwegs, heuer im Juli zum Beispiel auf der Burg Klamm im Mühlviertel.

Man braucht sie nicht groß vorstellen. U2, zu hören jetzt mit ihrem ersten Hit Sunday Bloody Sunday aus dem Jahr 1983.

Der Beginn einer großen Karriere, U2 mit Sunday Bloody Sunday. Die U2 waren politisch immer aufmerksam und ließen von sich hören, wenn es wo zu himmelschreienden Ungerechtigkeiten kam.

YouTube mit den beiden Songs Sunday, Bloody Sunday sowie jetzt gehört New Year's Day, beide politisch aufgeladene Lieder. Zum Abschluss gibt's jetzt nochmals eine Nummer von Van Morrison, und zwar Moondance.

0: Mit diesem Van Morrison Flow entlassen wir Sie in die nächsten Stunden und bedanken uns fürs Zuhören. 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
1: Willkommen zur Anhörung einiger nicht mehr ganz neuer Neuerscheinungen. Vorneweg ein österreichisches Septett. Die Kent Langtaler Seven. Pianist Oliver Kent und Kontrabassist Uli Langtaler. Trompeter Jörg Engels, Bariton-Saxophonist Thomas Kugi, Tenorsaxophonist Johannes Enders, Posaunist Johannes Herrlich und Schlagzeuger Mario Gonzi sind die Musiziergefährten der beiden Bosse. Ihr im Vorjahr eingespieltes, von ATS zu Mollen veröffentlichtes Album nennen sie Head In. So heißt auch das kommende Lied.

Schon seit Jahren ist die Zusammenarbeit mit Uli Langthaler ein fixer Bestandteil meiner musikalischen Aktivitäten, sagt Pianist Oliver Kent. Und Kontrabassist Uli Langthaler meint, ich habe das Glück, gemeinsam mit Oliver, dem wichtigsten österreichischen Pianisten der jüngeren Generation, das Ensemble KL7 zu leiten. Die Kent Langthaler 7. Joe Zawinul hat das folgende Stück geschrieben.

Jazzwerkstätten gibt es in Berlin, in Bern, Saar-Wellingen, Pfaffenhofen und auch in Österreich, in Graz und in Wien. Jazz ist eben nicht nur Kunst, die Qualität haben muss, um solche zu sein. Jazzmusiker sind auch echte Arbeiter. Und Jazzwerkstätten fördern ihre Arbeit. Die Jazzwerkstätten dokumentieren auch diese Arbeit auf Tonträgern. Solches tut selbstverständlich auch die Jazzwerkstatt Wien. Sie veröffentlichte ein Album des Trios Kellomat. Kellomat wie der Druckkochtopf. Der Name gilt. Ein treffender für ein vortreffliches Team. Moskau and Elsewhere heißt das Album. Wolfgang Schiffner, Saxophone, Bernd Satzinger, Kontrabass, Herbert Birker, Schlagzeug. Kellomat.

Das Trio Kelomat Live auf dem Label Jazzwerkstatt Wien dokumentiert. Saxophonist Wolfgang Schiftner, Kontrabassist Bernd Satzinger und Schlagzeuger Herbert Birker.

TÜFT nennt der aus Island stammende und längst als Partner von Tim Burton, Herb Robertson, Chris Speed, Kung Fu, Tom Rainey und etlichen anderen Assen vielgelobte Gitarrist Hilmar Jensson sein formidables Trio mit Schlagzeuger Jim Black und Saxophonist Andrew D'Angelo, zwei hochgepriesenen Protagonisten der kreativen Musikszene Brooklyns. Die künstlerische Konzeption der Spiele von TÜFT umfasst gewandt vorgetragene Kompositionen, feurig formulierte freie Improvisationen und atmosphärisches Elektronikmilieu, zudem unerwarteten Humor. Und da gilt eine nahezu telepathisch anmutende Kommunikation im Teamspiel. Die neue, kürzlich bei Skirl Records erschienene CD von TÜFT heißt Smell the Difference. Hilmar Jensson, Andrew D'Angelo und Jim Black. Und dazu als Gäste Saxophonist Chris Speed und Trompeter Peter Evans. Clifton heißt das Stück.

Düft, Gitarrist Hilmar Jensen, Altsaxophonist Andrew D'Angelo und Schlagzeuger Jim Blake. Dazu als Gäste Chris Speed, Tenorsaxophon und Peter Evans, Trompete. Flimbergeist nennen sie das Lied.

Schon lange gehört ECM zu den festen Größen im Jazz. Die Liste der Musiker, die ihre Aufnahmen bei der Münchner Soundwerkstatt produzieren lassen, ist lange und beinhaltet viele klangvolle Namen. Der Kontrabassist Arild Andersen ist einer von ihnen. Mit Tenorsaxophonist Tommy Smith und Schlagzeuger Paolo Vinacchia hat er die CD Live at Belleville eingespielt. Es ist die erste CD dieses neuen, vorbildlich homogenen Trios. Spätestens nach der Anhörung von Duke Ellingtons Prelude to a Kiss, der einzigen Fremdkomposition auf der CD, ist klar, dass Saxophonist Tommy Smith viel kann, als Improvisator wie als Handwerker. Schlagzeuger Paolo Vinacchia verzögert vorzüglich und forciert fabelhaft. Und Arild Andersen beweist seine Meisterschaft am Kontrabass mit voller Kraft und flottem Fingersatz.

Arild Andersen, Kontrabass, Paolo Vinacchia, Schlagzeug und Tommy Smith, Tenorsaxophon. Live at Belleville.

0: Danke für Ihr Interesse. Auf Wiederhören sagen Evelyn Ritt an den Reglern und Robert Uhrmann.
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jemand, der den Österreichern sagt, wie sie in Wahrheit sind, nämlich unerträglich und ein Volk voller Kleinheit und widerwärtiger Eigenschaften. Ein Volk, unter denen sich der Künstler Thomas Bernhard befindet und in großartiger Weise allen sagt, wie sie in Wahrheit sind.

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